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1: Im Studio Dirk Justus. Union und SPD wollen ihre Reformen bald umsetzen, das berichtet die ARD. Über konkrete Ergebnisse des Koalitionsausschusses soll heute informiert werden. Zuletzt hatten Streit über Rente und Pflege die Koalition ausgebremst. Auch der Umgang mit der AfD dürfte Thema im Kanzleramt gewesen sein. Der ehemalige deutsche Chefspion August Hanning sitzt jetzt in Untersuchungshaft. Das hat die Bundesanwaltschaft in Karlsruhe mitgeteilt. Hanning war zuvor festgenommen worden. Tom Husse berichtet.
2: Der Fall ist ziemlich groß. Es geht um Landesverrat, Ausspähen von Staatsgeheimnissen und Spionage für eine fremde Macht. Hanning soll von seinem früheren Büroleiter geheime Informationen gekauft und teilweise weitergegeben haben. Außerdem soll er eine Analyse für einen ausländischen Geheimdienst geschrieben haben. Laut Spiegel soll es um Aserbaidschan gehen. Hanning war zwischen 1998 und 2005 Präsident des Bundesnachrichtendienstes.
1: Hunderte Menschen haben sich in Berlin versammelt, um an die Opfer der Hamas-Attacke auf Israel zu erinnern. Auf dem Bebelplatz gab es eine Gedenkveranstaltung. Am 7. Oktober 2023 hatten die Hamas-Terroristen rund 1200 Menschen getötet. Bundestagspräsidentin Klöckner sagte im Parlament:
3: Extremisten wollen, dass wir uns an die Stigmatisierung von Juden gewöhnen. Aber ich bin davon überzeugt, die Mehrheit der Menschen in unserem Land, die tut das nicht. Deshalb liegt es doch an uns, Antisemiten in die Schranken zu weisen. Jeder und jede im eigenen Alltag. Vor der Haustür, am Arbeitsplatz, in der Freizeit.
1: Die 87-jährige Spanierin Mari Carmen Abascal ist nach ihrer Zwangsräumung in Madrid gestorben. Laut Mieterverband hatte ein Investor ihre Miete zuvor auf über 2.600 Euro erhöht. Der Fall löste landesweite Proteste und eine politische Krise in Spanien aus. Deshalb gibt es im November Neuwahlen. Der Tankrabatt wird zwar nicht komplett, aber größtenteils an die Autofahrer weitergegeben, das zeigt eine Auswertung des IFO-Instituts. Dennoch bleibt Tanken teuer. Die Spritpreise bewegen sich weiter deutlich über 2 Euro je Liter.
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4: Mit KI-Support. Viele Wolken gibt es heute und verbreitet regnet es auch mal kräftiger und länger. Später wird es eher wechselhaft, dann kommen nur noch Schauer runter und vereinzelt ziehen Gewitter durch, dazu an der Küste und in den Bergen Sturmböen. Die Höchstwerte liegen heute zwischen 12 und 22 Grad. Morgen geht's mit vielen Wolken und Regen weiter, maximal 17 Grad.
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1: Im Studio Dirk Justus. Der große Krach ist offenbar ausgeblieben. Laut ARD wollen Union und SPD ihre Reformen bald umsetzen. Über konkrete Ergebnisse des Koalitionsausschusses soll heute informiert werden. Zuletzt hatte der Streit etwa über Rente und Pflege schwarz-rot ausgebremst. Dazu sagt die Politikwissenschaftlerin Sabine Kropp in der ARD.
2: Sie muss diese Kraft aufbringen, wenn die Legislaturperiode bis zum Ende gebracht werden soll. Das heißt, man hat zwar wenig Chancen angesichts der vielfältigen Veto-Positionen gegen diese Reform, aber die Sympathiewerte sind so gering, dass man diese Chance vielleicht jetzt nutzen muss, um überhaupt wieder nach vorne zu kommen.
1: Thema bei dem Treffen dürfte auch der Umgang mit der AfD gewesen sein. Hunderte Menschen haben in Berlin an die Opfer der Hamas-Attacke auf Israel vor 3 Jahren erinnert. Auf dem Bibelplatz gab es eine Gedenkveranstaltung. Auch im Bundestag war der Angriff der Hamas-Terroristen Thema. Parlamentspräsidentin Klöckner rief zum Kampf gegen Antisemitismus auf. Weil er geheime Infos weitergegeben haben soll, sitzt der ehemalige deutsche Chefspion August Hanning jetzt in U-Haft. Ermittelt wird unter anderem wegen Landesverrats und Spionage. Hanning soll auch eine Analyse für einen fremden Geheimdienst verfasst haben. Laut Spiegel geht es dabei um Aserbaidschan. Digitale Gewalt wird auch in Deutschland zu einem immer größeren Problem. Um dagegen vorzugehen, hat das Bundeskabinett ein neues Gesetz auf den Weg gebracht. Wer Porno-Deepfakes erstellt, besitzt oder verbreitet, soll sich künftig strafbar machen. Das gilt auch für alle, die heimlich intime Videos oder Bilder von anderen machen, etwa in der Sauna. Justizministerin Hubig.
3: Mit unserem Gesetzentwurf setzen wir der rasant wachsenden digitalen Gewalt etwas entgegen, die Stärke und Entschlossenheit unseres Rechtsstaates. Wir schließen Lücken im Strafrecht und wir nehmen die digitalen Plattformen stärker in die Pflicht. Wir machen es einfacher für die Betroffenen, gegen digitale Gewalt vorzugehen.
1: Die Mineralölkonzerne geben den Tankrabatt offenbar zum größten Teil weiter. Laut IFO-Institut kommen von 17 Cent Steuererleichterung je Liter etwa 15 Cent bei den Autofahrern an. Generell bewegen sich die Spritpreise aber weiter auf hohem Niveau.
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4: Mit KI-Support. Viele Wolken gibt es heute und verbreitet regnet es auch mal kräftiger und länger. Später wird es eher wechselhaft, dann kommen nur noch Schauer runter und vereinzelt ziehen Gewitter durch, dazu an der Küste und in den Bergen Sturmböen. Die Höchstwerte liegen heute zwischen 12 und 22 Grad. Morgen geht's mit vielen Wolken und Regen weiter, maximal 17 Grad.
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1: Im Studio Dirk Jostes. Schönen guten Morgen. Union und SPD wollen ihre Reformen bald umsetzen, das berichtet die ARD. Über konkrete Ergebnisse des Koalitionsausschusses soll heute informiert werden. Zuletzt hatten Streit über Rente und Pflege die Koalition ausgebremst. Auch der Umgang mit der AfD dürfte Thema im Kanzleramt gewesen sein. Hunderte Menschen haben sich in Berlin versammelt, um an die Opfer der Hamas-Attacke auf Israel zu erinnern. Auf dem Bebelplatz gab es eine Gedenkveranstaltung. Am 7. Oktober 2023 hatten die Hamas-Terroristen rund 1200 Menschen getötet. Bundestagspräsidentin Klöckner sagte im Parlament:
2: Extremisten wollen, dass wir uns an die Stigmatisierung von Juden gewöhnen. Aber ich bin davon überzeugt, die Mehrheit der Menschen in unserem Land, die tut das nicht. Deshalb liegt es doch an uns, Antisemiten in die Schranken zu weisen. Jeder und jede im eigenen Alltag. Vor der Haustür, am Arbeitsplatz, in der Freizeit.
1: Der ehemalige BND-Chef August Hanning sitzt jetzt in Untersuchungshaft. Er soll geheime BND-Informationen gekauft und teilweise weitergegeben haben. Hanning werden unter anderem Landesverrat und Spionage vorgeworfen. In Deutschland sollen Opfer von digitaler Gewalt besser geschützt werden. Das Bundeskabinett hat für einen neuen Gesetzentwurf gestimmt, mit dem Lücken im Strafrecht geschlossen werden sollen. Zu den Maßnahmen sagte Justizministerin Hubig:
3: Wer unbefugte intime Bildaufnahmen von anderen erstellt, soll sich künftig strafbar machen, ganz unabhängig davon, wo die Aufnahme entstanden ist. Wir stellen das Herstellen und Verbreiten sexualisierter Deepfakes, pornografischer Deepfakes unter Strafe, wenn diese manipulierten Bilder real existierende andere Personen gegen deren Willen abbilden.
1: Im Bochumer Stadion gilt jetzt ein Hüpfverbot. Zumindest teilweise auf einer Tribüne dürfen Fans nicht mehr im gleichen Rhythmus hüpfen. Sonst droht durch den sogenannten Trampolin-Effekt ein Unwohlsein bei anderen Zuschauern, heißt es in einem Gutachten.
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4: Mit KI-Support. Viele Wolken gibt es heute und verbreitet regnet es auch mal kräftiger und länger. Später wird es eher wechselhaft, dann kommen nur noch Schauer runter und vereinzelt ziehen Gewitter durch, dazu an der Küste und in den Bergen Sturmböen. Die Höchstwerte liegen heute zwischen 12 und 22 Grad. Morgen geht's mit vielen Wolken und Regen weiter, maximal 17 Grad.
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1: Im Studio Dirk Jostes. Schönen guten Morgen. Der große Krach ist offenbar ausgeblieben. Laut ARD wollen Union und SPD ihre Reformen bald umsetzen. Über konkrete Ergebnisse des Koalitionsausschusses soll heute informiert werden. Zuletzt hatte der Streit etwa über Rente und Pflege schwarz-rot ausgebremst. Dazu sagt die Politikwissenschaftlerin Sabine Kropp in der ARD.
2: Sie muss diese Kraft aufbringen, wenn die Legislaturperiode bis zum Ende gebracht werden soll. Das heißt, man hat zwar wenig Chancen angesichts der vielfältigen Veto-Positionen gegen diese Reform, aber die Sympathiewerte sind so gering, dass man diese Chance vielleicht jetzt nutzen muss, um überhaupt wieder nach vorne zu kommen.
1: Thema bei dem Treffen dürfte auch der Umgang mit der AfD gewesen sein. Auch Deutschland hat an die Opfer des Hamas-Angriffs auf Israel vor 3 Jahren erinnert. Im Land gab es mehrere Gedenkveranstaltungen und Demos. Silas Quiring, Bundestagspräsidentin Klöckner, rief zum Kampf gegen Antisemitismus auf.
3: Ja, sie warnte vor Extremisten, die wollen, dass man sich an die Stigmatisierung von Juden gewöhne. Klöckner ist aber davon überzeugt, dass die Mehrheit der Menschen im Land das nicht machen würde. Am 7. Oktober 2023 hatten die Hamas-Terroristen Israel überfallen. Sie töteten rund 1200 Menschen und verschleppten 250 weitere als Geiseln in den Gazastreifen. In Gedenken an die Opfer gab es in Israel eine Schweigeminute.
1: Die durch ihre Zwangsräumung bekannte Spanierin Mari Carmen Abascal ist gestorben. Das teilte der Mieterverband mit. Der Fall der 87-Jährigen sorgte landesweit für Proteste. Nach gescheiterten Wohnungsgesetzen kündigte Premier Sanchez Neuwahlen an. Der Nobelpreis für Chemie geht dieses Jahr an 2 Forscher aus Frankreich und Japan. Henri Cagin und Senso Soai haben ein langjähriges Rätsel der Chemie gelöst und so die Arzneimittelforschung vorangebracht, so das Nobelkomitee. Dabei geht's um die gezielte Vermehrung von bestimmten Molekülen. Augsburg ist Deutschlands entspannteste Großstadt. Das zeigt ein neuer Stressindex von Gesundheitsexperten. Augsburg punktet mit viel Grün, wenig Lärm und vielen Angeboten zur Stressprävention. Auf dem letzten Platz landet Düsseldorf wegen viel Straßenlärm, weniger Grün und langen Arbeitszeiten.
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4: Mit KI-Support. Viele Wolken gibt es heute Morgen und dazu kommt von Westen her schon Regen rein. Im Laufe des Tages wird es dann verbreitet nass, teils auch mal kräftiger. Später ziehen von Nordwesten immer wieder Schauer durch und vereinzelt ist auch ein Gewitter dabei. Dazu werden es 12 bis 22 Grad. Morgen im Süden oft länger trocken, sonst zieht wieder Regen auf, maximal 17 Grad.
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1: Im Studio Sönke Röhling. Schönen guten Morgen. Der große Krach ist beim Koalitionsausschuss offenbar ausgeblieben. Laut ARD wollen Union und SPD ihre Reformen bald umsetzen. Über konkrete Ergebnisse soll heute noch informiert werden. Zuletzt hat der Streit etwa über Rente und Pflege schwarz-rot ausgebremst. Dazu sagte die Politikwissenschaftlerin Sabine Kropp in der ARD.
2: Sie muss diese Kraft aufbringen, wenn die Legislaturperiode bis zum Ende gebracht werden soll. Das heißt, man hat zwar wenig Chancen angesichts der vielfältigen Veto-Positionen gegen diese Reform, aber die Sympathiewerte sind so gering, dass man diese Chance vielleicht jetzt nutzen muss, um überhaupt wieder nach vorne zu kommen.
1: Ein weiteres Thema bei dem Treffen dürfte auch der Umgang mit der AfD gewesen sein. Hunderte Menschen haben sich am Abend in Berlin versammelt, um an die Opfer der Hamas-Attacke auf Israel zu erinnern. Auf dem Bebelplatz gab es eine Gedenkveranstaltung. Vor 3 Jahren hatten die Hamas-Terroristen rund 1200 Menschen in Israel getötet. Bundestagspräsidentin Julia Klöckner sagte:
3: Extremisten wollen, dass wir uns an die Stigmatisierung von Juden gewöhnen. Aber ich bin davon überzeugt, die Mehrheit der Menschen in unserem Land, die tut das nicht. Deshalb liegt es doch an uns, Antisemiten in die Schranken zu weisen. Jeder und jede im eigenen Alltag. Vor der Haustür, am Arbeitsplatz, in der Freizeit.
1: Mittlere und kleine Einkommen entlasten, das ist das Ziel der geplanten Reform der Einkommenssteuer. Heute berät der Bundestag erstmals über die Pläne. Finanziert werden soll das durch eine leicht höhere Steuerbelastung für sehr hohe Einkommen, ab 250.000 Euro im Jahr. Nach einem möglichen Lungenpestfall fordert die Weltgesundheitsorganisation Details von Russland. In Sibirien ist eine 28-jährige Mitarbeiterin eines Pestinstituts gestorben. Der Kreml bestreitet Berichte über eine Infektion der Laborantin. Für eine Risikobewertung fehlen der WHO noch wichtige Angaben. Der Europäische Rechnungshof warnt vor einer zu hohen Verschuldung der Europäischen Union. Bis nächstes Jahr könnten die Schulden auf 1 Billion Euro anwachsen, heißt es im Jahresbericht der Rechnungsprüfer. Aktuell verhandeln die EU-Staaten über den Haushalt ab 2028.
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4: Mit KI-Support. Viele Wolken gibt es heute Morgen und dazu kommt von Westen her schon Regen rein. Im Laufe des Tages wird es dann verbreitet nass, teils auch mal kräftiger. Später ziehen von Nordwesten immer wieder Schauer durch und vereinzelt ist auch ein Gewitter dabei. Dazu werden es 12 bis 22 Grad. Morgen im Süden oft länger trocken, sonst zieht wieder Regen auf, maximal 17 Grad.

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1: Es ist wärmer als auf dem Land und es gibt viel Futter. Auch für Wildtiere gibt es Gründe, in die Stadt zu ziehen. Damit es nicht zu unangenehmen Zusammenstößen kommt, sind wir lieber vorsichtig, empfiehlt Thorsten Reinwald, Biologe vom Deutschen Jagdverband.
2: Wildschweine haben immer Vorfahrt. Wenn ich also Wildschweine sehe, dann sollte ich gucken, dass ich nicht zwischen die Bache und die Frischlinge komme, weil das könnte dann die Mutter interpretieren als Gefahr und angreifen. Wenn ich Wildschweine sehe, aufmerksam machen. Die können schlecht sehen, aber gut hören, das heißt in die Hände klatschen. Und dann entscheiden, nehme ich einen anderen Weg oder setze ich meinen Weg fort.
1: Auch bei Steinmardern sollten wir besonders gut aufpassen. Die setzen sich gerne in Autos und können dort für schwerwiegende Schäden sorgen.
2: Also wer ein fauliges Ei unter der Motorhaube hat, der hat dann auch zu Hause wohl den Steinmarder. Und wenn dann Rivale erschnüffelt wird, dann kann das sein, dass dann die Kabel attackiert werden.
1: Um Marder loszuwerden, eignen sich beispielsweise Systeme mit hochfrequenten Tönen. Damit sich Waschbären ein neues Zuhause suchen, entsorgen wir am besten herumliegende Essensreste.
2: Das heißt, nachts Katzenfutter, Hundefutter reinräumen, fauliges oder reifes Obst von den Obstbäumen entfernen und den Kompost auf jeden Fall verschließen. Also sie können auch einen Deckel öffnen und da reinklettern und fressen.
1: Auch seltene Falken können uns in der Stadt begegnen. Die brüten auf Kirchtürmen und sind selten zu sehen.

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1: 16 unterschiedliche Ferienlandschaften, ein Urlaubsland. Das ist Franken. Dieses Jahr möchte man hier vor allem die Sinne ansprechen, erklärt Jörg Henschel vom Tourismusverband Franken.
2: Geschmacklich werden wir hier zum Beispiel verwöhnt mit köstlicher regionaler Küche, fränkischen Bier- und Weinspezialitäten. Dann gibt's natürlich auch was fürs Auge. Denken Sie hier an die romantischen Fachwerkhäuser, prächtige Barockbauten. Und außen können wir den friedlichen Klängen der Natur lauschen. Und alle Highlights gibt's übrigens ganz übersichtlich zu entdecken in unserem neuen Urlaubsmagazin, das bei uns kostenlos bestellt werden kann. Oder man blättert einfach online durch auf frankentourismus.de.
1: Die Möglichkeiten, Franken zu entdecken, sind dabei sehr vielfältig. Eine gute Orientierung bieten die Ferienstraßen.
2: Wie zum Beispiel die romantische Straße oder auch die deutsche Spielzeugstraße. Und eine von ihnen feiert dieses Jahr Geburtstag, nämlich die Burgenstraße zwischen Mannheim und Bayreuth, wird dieses Jahr 70 Jahre alt. Und entlang der Strecke finden Sie rund 70 Burgen, Schlösser und Residenzen, die auch nur darauf warten, mit allen Sinnen erobert zu werden.
1: Während in Bamberg dieses Jahr Kaiser Heinrich II. Im Fokus steht, mit vielen Sonderausstellungen und Festen, feiert Rothenburg ob der Tauber das Jubiläum 750 Jahre Reichsstadt.
2: Und wie es sich damals lebte, zeigen zum einen die Pfingstfestspiele, der Meistertrunk Mitte Mai oder die Reichsstadtfesttage Anfang September. Und dann gibt's noch eine Sonderausstellung, die Waffen einer Reichsstadt im Rothenburg-Museum, die ab Anfang Juni läuft, und sie liefert auch spannende Einblicke in die damalige Zeit.

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1: Morgens wird es immer später hell, abends immer früher dunkel. Für Autofahrer heißt das, Licht einschalten nicht vergessen.
2: In der dunklen Jahreszeit gilt, dass man gut gesehen werden soll und dass man selbst sehr gut sehen soll. Das heißt, am Tage sollte man möglichst mit Abblendlicht fahren oder mit dem Tagfahrlicht, wenn man das schon im Fahrzeug drin hat. Und wenn man außerorts ist, sollte man das Fernlicht einschalten, damit man dort dann eben auch gut sieht.
1: Empfiehlt Welf Stankowitz vom Deutschen Verkehrssicherheitsrat. Wichtig ist aber auch, immer den Gegenverkehr im Auge zu behalten, um rechtzeitig abblenden zu können.
2: Viele Autofahrer schalten das Fernlicht außerorts gar nicht an und verzichten so auf die gute Sicht, weil sie Angst haben, nicht rechtzeitig abzublenden. Das kann man dadurch sehr gut beheben, indem man einen Fernlichtassistenten in dem Fahrzeug drin hat. Der entscheidet nämlich dann darüber, wann abgeblendet wird und wann nicht abgeblendet wird, sodass dann die entgegenkommenden Fahrzeuge ganz normal fahren können und nicht geblendet werden.
1: Dieser schlaue Beifahrer hat aber noch weitere Vorteile.
2: Es gibt Lichtassistenten, die können wesentlich mehr. Zum einen ist es das Kurvenlicht und zum anderen ist es das Abbiegelicht, das eingebaut ist. Aber es gibt noch schlauere, intelligentere Assistenten, die blenden nicht nur auf und ab, sondern sie können permanent mit Fernlicht fahren. Das heißt, der entgegenkommende oder der vorausfahrende Fahrer wird nicht mehr geblendet. Er wird einfach ausgenommen aus diesem hellen Lichtkegel und sie selbst sehen die ganze Zeit so gut wie ganz normal mit dem Fernlicht.
1: Deshalb der Tipp vom Experten.
2: Das Beste ist, sich vom Händler ausführlich informieren zu lassen über die einzelnen Lichtassistenten und darüber, was sie in dem Fahrzeug, das sie kaufen wollen, können und was sie nicht können. Es lohnt sich auf jeden Fall, mehr Licht im Fahrzeug zu haben und besseres Licht im Fahrzeug zu haben. Denken Sie auch daran, wir werden alle älter und wir wissen ganz genau, je älter wir sind, desto schlechter können wir im Dunkeln sehen.

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1: Selbstbestimmt leben, das ist für Menschen mit Behinderung unglaublich wichtig. Eine große Hilfe im Alltag ist der schnelle Weg ins Internet mit PC, Tablet oder Smartphone. Doch da werden Menschen mit einem Handicap oft noch ausgebremst, weil viele Internetportale nicht barrierefrei sind. Man braucht also ein Netz für alle, schreibt das Apothekenmagazin Seniorenratgeber. Aber was versteht man unter einem barrierefreien Internet? Die Antwort hat Chefredakteurin Claudia Röttger.
2: Websites, die von allen Usern unabhängig von körperlichen oder auch technischen Möglichkeiten uneingeschränkt, also barrierefrei genutzt werden können. Das heißt, dass eine Seite gut bedienbar ist, sodass auch Menschen mit Handicap die Informationen erfassen können und dass die Sprache einfach und verständlich ist.
1: Wie sieht das in der Realität aus? Gibt es bei den Betreibern ein Bewusstsein für diese Anforderungen?
2: Es hat sich durchaus in den vergangenen Jahren einiges getan. Vor allem die öffentlichen Verwaltungen sind verpflichtet, ihre Webseiten barrierefrei zu entwerfen. Bei der Privatwirtschaft hapert es allerdings noch. Dabei hilft es doch allen Nutzern, wenn ein Internetportal übersichtlich aufgebaut und einfach zu bedienen ist.
1: Schaut man sich im World Wide Web um, ist noch viel zu tun. Wo sollte nachgebessert werden?
2: Zum Beispiel sollten die Seiten generell eine Vergrößerungsfunktion haben, um einen Text besser lesen zu können. Aber auch eine entsprechende Audiodatei sollte angeboten werden, um sich bei Bedarf den Inhalt anhören zu können. Und natürlich sollte auch das Suchfenster auf den ersten Blick zu finden sein.
1: Zu einer benutzerfreundlichen Homepage gehört auch ein kontrastreich gestalteter Text, zum Beispiel schwarze Schrift auf weißem Hintergrund und nicht gelb auf hellblau, empfiehlt Claudia Röttger. Der Internetauftritt des Gesundheitsmagazins www.senioren-ratgeber.de bemüht sich übrigens schon seit Jahren, all diese Vorgaben auch selbst umzusetzen.

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1: In diesen Wochen sind wieder riesige Erntemaschinen auf unseren Straßen unterwegs. Wie verhält man sich als Autofahrer richtig, wenn man so einem Ungetüm begegnet? Marco Schwalek hat die Antwort.
2: Reifen so groß wie das eigene Auto, breiter als die Fahrspur und manchmal so voll beladen, dass schnell mal etwas herunterfallen kann. Das sind die riesigen Landwirtschaftsfahrzeuge, die uns jetzt häufig begegnen. Wir haben TÜV-Südexperte Philipp Schreiber gefragt, auf was für Gefahrenquellen müssen wir uns als Autofahrer einstellen?
3: Auf starke Staubentwicklung bei abgeernteten Feldern, auch auf stark verschmutzte Fahrbahnen, gerade im Bereich von Ein- und Ausfahrten von Feldern, die bei Regen gefährlich glatt werden können, und auf Fahrzeuge, die gerade bei Dunkelheit eventuell durch verdreckte Beleuchtungseinrichtungen schlechter sichtbar sind.
2: Nun fahren diese gigantischen Maschinen ja hauptsächlich auf den Feldern. Warum sind Erntefahrzeuge im Straßenverkehr gefährlich?
3: Einfach durch die Abmaße der Fahrzeuge. Die können regulär schon bis zu 3 Meter breit sein und im gar nicht so seltenen Ausnahmefall sogar bis zu 3,50 Meter breit. Dann sind sie natürlich auch entsprechend lang und brauchen entsprechend viel Platz beim Abbiegen. Eventuell haben sie Anbaugeräte, die auch scharfkantig sind, und dadurch sind diese Fahrzeuge nicht ganz ungefährlich.
2: Das Gefahrenpotenzial ist also erhöht. Wie verhält man sich nun richtig, wenn man auf solche Großerntemaschinen auf der Straße trifft?
3: Immer bremsbereit sein, Abstand halten, die Geschwindigkeit in Straßensicht und Wetterverhältnissen anpassen und Rücksicht nehmen auf den Platzbedarf der Fahrzeuge. Also kommt so ein großes Erntefahrzeug entgegen, dann ganz rechts fahren und wenn notwendig anhalten.

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1: Wenn das Kind krank ist, müssen Eltern den Job und die Familie mit dem kranken Kind unter einen Hut bringen. Manchmal greifen sie dann zu einer Notlösung, sagt Stefanie Becker, Chefredakteurin vom Apothekenmagazin Baby und Familie.
2: Eine aktuelle Umfrage, die wir gemacht haben unter Eltern mit Kita-Kindern unter 5 Jahren, zeigt, dass sogar jeder 5. Befragte sagt, dass er dem Kind in so einem Fall schon einmal ein fiebersenkendes Mittel gegeben hat, damit es eben in die Kita gehen kann und man selbst zur Arbeit, weil eben in so einem Fall dann manchmal auch spontan keine Betreuung für das Kind da ist.
1: Wer sein krankes Kind mit fiebersenkenden Mitteln zur Kita schickt, hat dabei wohl meist ein mulmiges Gefühl.
2: Berufstätige Eltern, klar, die stehen oft unter Druck und entscheiden sich manchmal für diesen Weg. Dabei folgt aber sicher bald der Anruf aus der Kita, bitte das Kind abholen. Und dann ist vielleicht eine gute Richtschnur, sich als Eltern selbst zu fragen, ob man in so einem Zustand auch zur Arbeit gehen wollte.
1: Deswegen sollte man prüfen, ob es nicht doch eine Möglichkeit gibt, dass das kranke Kind zu Hause in Ruhe gesund werden kann.
2: Wenn es fiebert, wenn es sich erbricht oder Durchfall hat, dann gehört es nicht in die Kita, sondern eher zum Arzt. Und wenn irgend möglich, sollte man es dann durch Großeltern, Nachbarn, Babysitter betreuen lassen und auch mit dem Arbeitgeber sprechen. Man hat ja einen Anspruch auf 10 Betreuungstage jährlich pro Kind. Und in Großstädten gibt es oft auch Notfalldienste für die Kinderbetreuung, die man vielleicht dann auch mal in Anspruch nehmen kann.

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1: Wer die Natur liebt, findet im herbstlichen Franken farbenprächtige Wälder, Aussichtspunkte über Weinberge und wunderschöne Seenlandschaften. Ideal für kurze Spaziergänge oder ausgedehnte Wandertouren. Einen Tipp für einen besonderen Ausflug hat Jörg Henschel vom Tourismusverband Franken.
2: Dem empfehle ich, den Kelten-Erlebnisweg auszuprobieren. Denn da läuft man auf den Spuren der Kelten vorbei an archäologischen Städten, Museen und malerischen Orten. Also richtig spannend und gleichzeitig auch wunderschön herbstlich.
1: Neben Kultur, Kirchwein und Wellnesshotels lockt Franken im Herbst auch mit kulinarischen Genüssen, die die Region zu dieser Jahreszeit besonders attraktiv machen.
2: Es gibt regionale Klassiker wie Schäufele oder Karpfen, aber genauso die moderne Küche und Fine Dining mit Sternerestaurants. Und besonders spannend ist jetzt auch die Weinlesezeit. Gibt's Federweiser direkt vom Winzer. Die fränkische Gastfreundschaft ist wirklich überall zu spüren.
1: Und wer jetzt Lust bekommen hat, ein Kurzurlaub in Franken ist auch spontan noch möglich. Und zwar nicht zwingend in einem klassischen Hotel oder einer Ferienwohnung.
2: Ich denke da an Baumhäuser, an Chalets mitten in den Weinbergen oder sogar in Burgen, in denen übernachtet werden kann. Und egal ob für Paare, für Familien oder Gruppen, in Franken ist wirklich für jeden was dabei und viele Unterkünfte bieten jetzt im Herbst außerdem attraktive Pauschalen und tolle Preise an.

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1: Die Tierheime in Deutschland sind am Limit. Es herrscht finanzieller und personeller Mangel. Viele der Einrichtungen sind zudem hoffnungslos überfüllt.
2: Die Pandemie hat tatsächlich viele Menschen dazu veranlasst, sich ein Haustier zuzulegen. Leider haben allerdings einige dabei wohl nicht bedacht, dass danach auch wieder der normale Berufsalltag oder Alltag eintritt. Dann wurden viele Tiere wieder im Tierheim abgegeben oder sogar ausgesetzt. Und die Situation ist dementsprechend wirklich sehr angespannt.
1: Sagt Franziska Obert von der Agila Haustierversicherung, die sich seit Jahren auch für den Tierschutz einsetzt. Sie rät deshalb dazu, nur ein Tier bei sich aufzunehmen, wenn alle Voraussetzungen erfüllt sind. Ein wichtiger Punkt dabei, das Aufkommen für anfallende Kosten, nicht nur für Ausstattung und Futter.
2: Was den tierärztlichen Bereich betrifft, der häufig die höchsten und vor allem unerwarteten Kosten verursacht, sollten Besitzende sich unbedingt über den Abschluss einer Tierkrankenversicherung informieren. Denn da ist dann doch ein monatlicher, moderater Beitrag für die Versicherung in der Regel leichter zu bewältigen, als plötzlich anfallende Kosten in Höhe von mehreren tausend Euro, wie es eben für Operationen und auch andere teure Behandlungen häufig der Fall ist.
1: Wer keinen Vierbeiner bei sich aufnehmen kann, kann die Tierheime auch anders unterstützen.
2: Indem er zum Beispiel regelmäßig Gassi geht, mit den Hunden oder Katzen einfach Gesellschaft leistet, mit ihnen spielt und natürlich, indem man auch spendet, ob es jetzt Futter ist, Spielzeug oder auch Geld.
1: Und auch Unternehmen können abseits von finanzieller Unterstützung helfen und beispielsweise nach Absprache Hunde im Büro erlauben. Denn so fällt es vielen leichter, den Vierbeiner in den Alltag zu integrieren.

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1: Wenn man ein älteres Haus erbt, kauft oder mietet und dies umbauen oder renovieren will, sollte man sich unbedingt vorher über die Gefährlichkeit von Asbest informieren. Wir haben den TÜV-Südexperten Dr. Peter Schenk gefragt, warum Asbest denn so gefährlich ist.
2: Asbest ist so gefährlich für uns, weil freigesetzte mikroskopisch kleine Asbestfasern beim Menschen in die Atemwege, in die Lunge und angrenzende Gewebe eindringen können und dort zu Tumorbildungen führen. Bei unsachgemäßer Bearbeitung asbesthaltiger Baustoffe in Innenräumen werden Millionen kleinster Fasern freigesetzt und die Nutzer sind über Jahre hinweg einem hohen gesundheitlichen Risiko ausgesetzt.
1: Wo kommt Asbest hauptsächlich vor?
2: Weitgehend bekannt ist die Verwendung von Asbest.

Schutzausrüstung und vor allem geeigneter Geräte. Tätigkeiten an asbesthaltigen Materialien sollten generell von Fachbetrieben durchgeführt werden, die für Asbest eine Zulassung vorweisen können.

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1: Ob Drache, Schlange oder Liebesschwur. Immer mehr Menschen lassen sich bunte Bilder in die Haut stechen. Wer sich tätowieren lässt, sollte vor allem auf Hygiene Wert legen, sagt Bettina Racco-Freitag von der Apothekenumschau.
2: Bei der Auswahl eines Tattoo-Studios sollte man unbedingt darauf achten, dass dieser Tattoo-Bereich ganz klar vom restlichen Studio abgetrennt ist und desinfizierbar ist. Und im Urlaub Finger weg von unhygienischen Studios am Straßenrand, also Augen auf.
1: Bei mehr als 6% der Tätowierten kommt es zu gesundheitlichen Komplikationen.
2: Fehlt die Hygiene, kann es über eine infizierte Tätowiernadel zu HIV- oder Hepatitis-Infektionen kommen. Wenn der Tätowierer keine Latexhandschuhe trägt oder sie auch nicht regelmäßig wechselt, kann sich die Wunde infizieren. Zudem Vorsicht vor allergischen Reaktionen auf die Farbinhalte. Am besten sollte man sich eine Liste mit allen Farbstoffen geben lassen.
1: 7% der Tätowierten bereuen ihre Entscheidung später. Vor allem ältere Menschen und Eltern. Man kann Tattoos entfernen lassen, doch das ist aufwendig und teuer.
2: Zwar gibt es ganz moderne Lasertechniken heutzutage, aber es können wirklich bis zu 10 Sitzungen nötig sein. Zudem sollte man echt zum Hautarzt gehen und nicht zu einer Kosmetikerin

0: oder es im Tattoo-Studio machen lassen. Teuer ist es auch. Es kann bis in die Tausende gehen und die Krankenkassen zahlen nichts.
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2: Im Studio sind Gröling. Schönen guten Morgen. In der schwarz-roten Koalition knirscht es gewaltig. Trotzdem wollen Union und SPD die geplanten Reformen bald umsetzen, das berichtet die ARD. Weitere Einzelheiten drangen noch nicht aus dem Koalitionsausschuss nach draußen. Dirk Justes.
3: Über konkrete Ergebnisse will man heute informieren und der große Zoff ist wohl ausgeblieben. Zuletzt war man ja wegen der Reformprojekte wie Rente und Pflege über Kreuz. Und auch der Umgang mit der AfD drückte die Stimmung in der Bundesregierung erheblich. Die SPD wollte mit der Union klären, ob auch CDU-Politiker für AfD-Mann Tobias Rausch gestimmt hatten. Er war vorgestern zum Landtagspräsidenten in Sachsen-Anhalt gewählt worden. Er bekam mehr Stimmen als seine Partei und das BSW im Landtag haben.
2: Die Bundespolitik fordert klare Kante gegen Antisemitismus. Hintergrund ist der dritte Jahrestag des Hamas-Angriffs auf Israel gestern. Wir müssen Antisemiten in die Schranken weisen, sagte Bundestagspräsidentin Klöckner. Ähnlich äußerte sich Innenminister Dobrindt bei einer Gedenkveranstaltung in Berlin.
4: Terrorsympathisanten und Antisemiten haben damit zu rechnen, dass wir sie mit allen Mitteln des Rechtsstaats bekämpfen. Das ist der einzige Umgang mit diesem Extremismus.
2: Am 7. Oktober vor 3 Jahren hatten die Hamas-Terroristen Israel überfallen und rund 1200 Menschen getötet. Im Bundestag geht es heute um mögliche Entlastung bei der Einkommenssteuer. Die sollen vor allem Haushalten mit kleinen und mittleren Einkommen helfen. Besonders Familien sollen profitieren. Innerhalb der Koalition ist das Vorhaben allerdings umstritten. Abgestimmt wird heute noch nicht. Bundeskanzler Merz und der neue britische Premier Burnham wollen heute den deutsch-britischen Freundschaftsvertrag in Kraft setzen. Er soll die Zusammenarbeit bei Verteidigung, Wirtschaft und Migration neu regeln. Es sind aber auch Reiseerleichterungen vorgesehen, zum Beispiel Visafreiheit für Klassenfahrten. Nach dem Puma-Alarm bei München läuft die Suche nach dem möglichen Raubtier auf Hochtouren. Polizisten, ein Hubschrauber und Drohnen wurden in das Waldgebiet geschickt, in dem ein Jäger eine Großkatze gesehen hatte. Laut Experten könnte es sich um einen Puma handeln. Die deutsche Fußballnationalmannschaft ist in der Weltrangliste auf Platz 13 abgerutscht. Unter dem neuen Bundestrainer Jürgen Klopp gab es in 4 Spielen nur einen Sieg. Erster bleibt Spanien vor Argentinien und Frankreich.
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5: Mit KI-Support. Viele Wolken gibt es heute, dazu regnet es verbreitet und teils auch mal kräftiger und länger. Später kommt das Ganze eher in Schüben, mit Schauern und vereinzelt auch Gewittern. Die Höchstwerte liegen zwischen 12 und 22 Grad und an der Küste sind auch Sturmböen dabei. Morgen geht es oft wolkig weiter, im Südosten bleibt es länger trocken, später breitet sich wieder Regen aus, maximal 17 Grad.

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1: Viele Studien belegen, dass unser Gehirn von körperlicher Betätigung profitiert. Reinhard Dohr von der Apothekenumschau nennt ein Beispiel.
2: Amerikanische Forscher haben gezeigt, dass ein moderates Ausdauertraining den Hippocampus wachsen lässt. Das ist eine Region im Gehirn, die wichtig für Lernen und Gedächtnis ist. Bei einer Vergleichsgruppe, die weniger Sport gemacht hat, ist der dagegen sogar geschrumpft. Und es gibt verschiedene Studien mit ähnlichen Ergebnissen, die zeigen zum Beispiel sogar, dass bei körperlich fitten Schülern die Matheleistung im Durchschnitt besser ist.
1: Warum Bewegung unser Gehirn so sehr auf Trab bringt, ist noch nicht geklärt. Wissenschaftler haben verschiedene Theorien.
2: Zum Beispiel, dass der Hippocampus mehr Nervenzellen oder neue Nervenzellen und Blutgefäße bildet. Bestimmte Wachstumsfaktoren und Botenstoffe spielen wohl eine Rolle. Und wahrscheinlich spielen einfach viele Faktoren zusammen. Es ist unwahrscheinlich, dass sich das Gehirn sozusagen auf einen einzelnen Faktor verlässt.
1: Wie viel und welchen Sport wir treiben müssen, damit unser Gehirn besser funktioniert, ist unklar. Aber es gibt einen groben Richtwert.
2: Eine pragmatische Empfehlung wäre mehrmals wöchentlich eine halbe Stunde Ausdauersport. Und wer das nicht schafft, zum Beispiel weil die Gelenke nicht mitmachen, dem kann man sagen, dass selbst Spaziergänge oder Gartenarbeit schon einen messbaren Effekt haben. Also pragmatische Empfehlung wäre, immer das zu tun, was einem die Gesundheit und das Alter eben ermöglichen.

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1: 79% der Menschen haben hierzulande laut einer Umfrage Angst, bei der Ersten Hilfe etwas falsch zu machen. Genau diese Angst soll ihnen nun mit den neuen Fit in Erste-Hilfe-Kursen genommen werden.
2: Die Inhalte sind natürlich gleich. Wir haben nicht die Erste Hilfe neu erfunden, aber wir brauchen Erfolgserlebnisse für alle unsere Teilnehmer schon im Kurs. Das kommt nicht vom Zuhören oder Zusehen, sondern vom Selbermachen und Anpacken. Deshalb gestalten wir unsere Kurse wie in einem Fitnessstudio, in denen Menschen für die Ersthilfe fit gemacht werden. Und da sind unsere Ausbilderinnen und Ausbilder wirklich Schlüsselfiguren. Sie sind die Fitnesscoaches, die die Gruppe und auch jeden Einzelnen aktivieren müssen. Und dann ist Theorie ganz kurz und knapp und muss auch nicht immer vom Trainer kommen, sondern die Teilnehmer sollen ganz viel selber im Team aktiv erarbeiten.
1: Sagt Ralf Sick von den Johannitern. Tragende Säule ist dabei ein sogenannter digitaler Erste-Hilfe-Baukasten, mit dem die Kurse noch flexibler und anschaulicher gestaltet werden können.
2: Erst einmal haben unsere Trainer ein Tablet, auf dem sie alle Materialien digital haben. Auch Erklärvideos, Musik, die Sie bei der gruppendynamischen Herz-Lungen-Wiederbelebung einspielen können. Aber etwas ganz Wichtiges ist tatsächlich, dass Sie Situationen nachstellen können im Bild. Maßgeschneidert für die Gruppe. Sie klicken quasi auf Ihrem Tablet für ein Hintergrundbild und man ist auf einem Radweg, auf dem Grünstreifen. Darauf kommt ein Fahrrad, darauf kommt eine betroffene Person. Und schon kann man an dieser Situation gemeinsam arbeiten, entweder als Gehirnjogging in der Gruppe oder man sagt, und das spielen wir jetzt durch.
1: Bei den Teilnehmern diverser Testveranstaltungen kam genau das besonders gut an.
2: Aber auch, dass sie am Ende eines Fallbeispiels Erklärvideos aktivieren können, um nochmal zu schauen, habe ich eigentlich alles richtig gemacht. Oder dass sie im Prinzip in unserem Fitnessstudio ganz konzentriert an einem Sixpack der Ersten Hilfe arbeiten. Das sind 6 Leitsymptome und die dazu passenden praktischen Maßnahmenpakete. Und dann im Sinne des Merkspruchs sehen, schützen, retten, prüfen, Notruf helfen, üben, üben, üben. Und dann wird klar, Erste Hilfe ist wirklich kinderleicht und das kann auch wirklich jeder.

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2: Für viele ist der Herbst die schönste Jahreszeit. Die Natur gibt vor ihrem Winterschlaf noch einmal alles und die Blätter an den Bäumen leuchten in tollen Gelb-, Orange- und Rottönen. Aber auch jetzt können Sie Ihren Garten noch einmal aufblühen lassen. Helke Michael hat für uns ein paar Tipps gesammelt.
3: Rosen-Rhododendron-Hortensien. Diese Klassiker machen jeden Garten auch im Herbst noch einmal zu einem Hingucker. Aber auch andere Pflanzen sorgen für eine tolle Atmosphäre.
4: Da gibt es zum Beispiel den Glanzblattstrauch oder den Korkflügelstrauch. Als Staude bringen natürlich die fette Henne von grün bis zu ihren pinkfarbenen Blüten auch ein schönes Farbspiel. Und für eine kurzfristige Bepflanzung eignen sich die sogenannten Herbstklassiker wie Traubenheide, die Viola, das Stiefmütterchen und die Gartenchrysantheme.
3: So die Empfehlung von Björn Kroner von pflanzenfreude.de. Richtig gemütlich wird es mit den passenden Accessoires.
4: Kürbisse, Ziergemüse wie Maiskolben auf den Gartentisch legen mit den schönen orangefarbenen Lampionblüten arrangiert, sind nicht nur ein schöner Hingucker, sondern die halten auch wirklich verdammt gut. Dazu noch ein paar Laternen mit Kerzen sorgen für Gemütlichkeit, Kissen und Decken. Eine Feuerschale, dann hat man es sogar am Abend noch wirklich kuschelig warm.
3: Der Herbst ist allerdings auch die Zeit, um schon mal ans nächste Jahr zu denken. Zum Teil empfiehlt es sich schon jetzt mit den Pflanzen anzufangen. Bei der Auswahl der Pflanzen sollten Sie darauf achten,
4: dass diese mit den Lichtverhältnissen übers Jahr klarkommen. Also da hat ja auch jede immer dann ihren eigenen Anspruch. Der Boden sollte auch richtig sein. Und wenn Sie schon mal dabei sind, an das kommende Jahr zu denken, vergessen Sie nicht, gleich die Zwiebeln für die Frühblüher zu setzen. Das ist eigentlich auch immer ganz wichtig zu wissen.
3: Übrigens, auch im Winter haben Pflanzen einige Ansprüche.
4: Da gibt es ja die Kübelpflanzen, die man nicht reinholen kann, da sie zu groß sind. Hier sollten Sie dann richtig verpacken. Wie Noppenfolie, Vlies, Lein und Styropor, da gibt es ja mittlerweile einiges im Baumarkt, was man dann nehmen kann. Zitruspflanzen mögen es dann doch eher hell und warm, wohingegen Oleander und Palm auch ein kühleres Plätzchen im Keller bevorzugen.
3: Und noch etwas ist wichtig, Gießen nicht vergessen.
4: Ansonsten hat man den klassischen Schaden und die Pflanze verfriert nicht, sondern sie vertrocknet.

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1: Mit dem Einsatz einer Wärmepumpe schonen wir das Klima. Um uns zu wärmen, zieht sie ihre Energie aus der Umgebungsluft, dem Erdreich oder dem Grundwasser. Dabei funktioniert sie im Prinzip wie ein Kühlschrank. Nur umgekehrt, weiß Volker Weinmann, Beauftragter für Umweltpolitik und Verbände bei Daikin.
2: Beim Kühlschrank ist es innen kalt und außen warm. Und bei der Wärmepumpe wird die Energie von der Umgebungsluft, von außen, von dem Grundwasser oder von der Erdwärme genutzt. Diese vorhandene Energie wird auf ein höheres Temperaturniveau gebracht, an das Heizsystem und dementsprechend danach dann auch ins Gebäude abgegeben.
1: Um die Umweltwärme zu nutzen, braucht die Wärmepumpe Strom. Wer sich von schwankenden Preisen lösen möchte, kombiniert sie daher mit einer Photovoltaikanlage.
2: Und dann kommt noch hinzu, dass es für die Wärmepumpe eine Förderung gibt. Der Einbau einer klimafreundlichen Wärmepumpe wird mit einer Förderung bis zu 40% vom Staat belohnt, bei maximaler Investitionssumme von 60.000 Euro pro Wohneinheit. Bei dieser Förderung ist es so, dass nicht nur die Wärmepumpe gefördert wird, sondern auch die notwendigen Umfeldmaßnahmen.
1: Mittlerweile sind Wärmepumpen auch in den meisten Altbauten einsatzfähig.
2: Das Ganze wurde auch schon vom Fraunhofer Institut durch jahrzehntelange Feldtests bestätigt. Es ist eben halt so, dass moderne Wärmepumpen hohe Vorlauftemperaturen realisieren können. Das ist zum Beispiel auch mit der Daikin Alterma HHT möglich. Dort können Vorlauftemperaturen bis 70 Grad Celsius erreicht werden. So ist es also möglich, auch bestehende Heizkörpersysteme im Gebäude zu belassen oder, falls es dann doch notwendig ist, nur einzelne Heizkörper zu tauschen.

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1: Die Landwirtschaft ist schon seit vielen Jahren Vorreiter bei der Digitalisierung, sagt der Leiter des Studiengangs Precision Farming, Professor Burkhard Wrenger.
2: Wir sehen es beispielsweise bei der Nutzung von GPS-Daten, mit deren Hilfe man Trecker, selbstfahrende Erntefahrzeuge, ihre Fahrwege optimieren lassen kann und beispielsweise am Ende Treibstoff sparen kann. Wetter-Apps, Drohnen und so weiter helfen, die Bewirtschaftung effizienter zu machen.
1: Das schont am Ende nicht nur die Ressourcen und die Umwelt, sondern zahlt sich natürlich auch für die Landwirte aus.
2: Das Problem ist, schon jetzt haben wir riesige Datenmengen und um die vernünftig und systematisch auszuwerten, fehlt in den Betrieben oft das Know-how. Und damit die Landwirte in Zukunft wettbewerbsfähig bleiben, haben wir eben an der Technischen Hochschule OWL den Studiengang Precision Farming ins Leben gerufen.
1: Außerdem ist ein halbjähriges Praktikum im In- oder Ausland vorgesehen. Und in Zusammenarbeit mit Landwirtschaftsbetrieben und Landmaschinenherstellern wird es interdisziplinäre Forschungs- und Anwendungsprojekte geben, um die Studierenden optimal auf das Berufsleben vorzubereiten.
2: Einige Studierende, die im letzten Herbst bei uns angefangen haben, werden sicherlich den elterlichen Landwirtschaftsbetrieb übernehmen, in die Betriebsführung reingehen. Aber auch die Landmaschinenhersteller haben Interesse angemeldet und sogar die Softwareunternehmen, die im Agrarbereich tätig sind. Dann ist es auch so, dass wir im internationalen Bereich geschaut haben, wie dort das Angebot eines solchen Studiengangs ist und haben aus verschiedenen Ländern, Afrika wie auch USA, sehr positive Rückmeldungen gehört. Dort ist auch das Interesse, hierher zu kommen und zu studieren, recht groß.

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1: Fachkräfte sind eine wichtige Ressource für unsere Zukunft. Doch in fast allen Branchen herrscht ein regelrechter Mangel. Die Bundesregierung hat deshalb eine Fachkräftestrategie entwickelt. So sollen nicht nur junge Leute für einen Fachkraftberuf begeistert, sondern auch die Älteren motiviert werden, noch nicht in Rente zu gehen. Sabrina Räther, Personalleiterin der APU-Projekt GmbH.
2: Wir haben eine große Chance darin, dass wir diese Mitarbeiterinnen und Mitarbeiter auch dafür nutzen, unsere nachfolgenden Generationen auszubilden, ihnen ein Mentor zu sein. Und Rentenzeiten sind mittlerweile ja so viel länger geworden. Und die sehen sich noch nicht darin, die Füße hochzulegen. Die wollen einfach noch weiterarbeiten.
1: Ältere Arbeitnehmende können ein wahrer Gewinn für Unternehmen sein. Sie sind routiniert und haben ein unglaubliches Know-how.
2: Bei uns zeigt sich vor allem, dass sie in einer Lebensphase angekommen sind, in der sie einfach eine größere Gelassenheit mitbringen und mit einer hohen Verlässlichkeit und Loyalität ihre Arbeit machen. Und das schätzen wir sehr.
1: Anreize, um noch nicht in Rente zu gehen, sind körperschonende Arbeit, weniger Leistungsdruck und reduzierte flexible Arbeitszeiten, sagt die Expertin.
2: Mal ist es, dass sie einmal im Monat eine Woche frei haben, mal sind es ganze Tage. Also die Arbeitszeitgestaltung ist der Hauptdreh- und Angelpunkt, den sie brauchen, um Lust zu haben, weiterzuarbeiten.

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1: Mit rund 60% sind Pkw mit Verbrennungsmotoren hauptverantwortlich für den CO2-Ausstoß im Straßenverkehr. Ein Ansatzpunkt könnten Autos sein, die mit wasserstoffbetriebenen Brennstoffzellen laufen. Und auch Elektroautos, erklärt Dr. Dirk Scheer vom Karlsruher Institut für Technologie.
2: Elektroautos, die heute auf der Straße sind, haben jetzt schon einen Vorteil. Mit 16-27% weniger CO2-Ausstoß in der Nutzungsphase gegenüber dem Benziner oder dem Diesel. Zukünftig soll sich dieser Vorsprung bei der CO2-Reduktion auch noch verbessern, indem der Strommix 100% grün wird. Allerdings, und das sagen einige Kritiker zu Recht, hängt es auch an der Produktionsphase, nämlich insbesondere des Akkus. Hier hängt es sehr stark davon ab, wo dieser Akku weltweit produziert wird, weil die einzelnen Produktionsstandorte und Bedingungen unterschiedliche CO2-Emissionen hervorrufen.
1: Als einer von vielen Experten sucht Dr. Dirk Scheer in dem Forschungsprojekt Energiewende-Navigationssystem, kurz eNavi, nach zukunftsweisenden Lösungen. Diese beinhalten unter anderem, möglichst viele Menschen zu überzeugen, vom eigenen Auto umzusteigen auf Bus und Bahn, also den öffentlichen Personennahverkehr, kurz ÖPNV.
2: Es geht im Kern darum, gerade in dicht besiedelten Stadtzentren die Attraktivität der Zufahrt für das Auto zu begrenzen, entweder über Preis oder auch Zufahrtsbeschränkungen im Stadtkern. Und auf der anderen Seite geht es auch darum, den Nahverkehr besser anzubinden, also die Taktung von ÖPNV zu erhöhen oder teilweise die Kosten zu verringern, um die Attraktivität des ÖPNV im Stadtgebiet im Nahverkehr besser auszugestalten.
1: Für eine bessere Anbindung des Nahverkehrs könnten beispielsweise sogenannte Ruftaxis sorgen.
2: Sie haben keine feste Route wie ein Linienbus, sondern können auf Zuruf, on demand, sagt man im Englischen, bestellt werden und verbinden dann über die Digitalisierung die besten Wege, um möglichst effizient zu sein. Beispielsweise in Berlin oder auch in Hamburg gibt es erste Praxistests und die ersten Zahlen zeigen, dass dieses Format angenommen wird, dass es erste Verschiebungen vom Pkw hin zu diesen Sammeltaxis gibt. Und das gibt Grund zur Hoffnung.
1: Das reicht aber bei weitem nicht aus. Verbundübergreifende Tarife und eine bessere Taktung der Linien würden den öffentlichen Nahverkehr deutlich attraktiver machen.

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1: Um den Mond ranken sich viele Mythen. Und auch die ein oder andere alte Bauernregel dreht sich um den Erdtrabanten.
2: Melkt die Bäuerin nachts die Ziegen, wird es wohl am Vollmond liegen. Und was wir hier schon merken, das wird auch nicht ganz so tierisch ernst genommen. Ganz anders die Astrologen, die sehen das schon sehr ernst. Die gehen nämlich davon aus, dass der Vollmond für Schlafwandeln verantwortlich ist. Moderne Studien kommen allerdings zu dem Ergebnis, heutzutage wird auf Lichtreklame Schlaf gewandelt.
1: So der Wetter-Online-Moderator Jürgen Vollmer. Eins stimmt aber auf jeden Fall. Der Mond hebt mit seinen enormen Kräften zweimal am Tag den Meeresspiegel.
2: Die wenigsten wissen, dass selbst die Erdkruste unter unseren Füßen sich um 30 bis 40 Zentimeter sogar noch im Rhythmus von Ebbe und Flut mitbewegt. Und das Gleiche gilt natürlich auch für den Luftozean. Luftdruckschwankungen finden statt, die allerdings in der freien Atmosphäre kaum messbar sind. Wir merken davon nicht viel.
1: Und das lässt sich auch ganz leicht erklären.
2: Die Luft hat nämlich eine um etwa 800 mal geringere Dichte als Wasser und damit fehlt den Gezeitenkräften ganz einfach die Angriffsfläche. Stellen Sie sich ein Wolkentröpfchen vor, winzig klein, da kann nicht viel passieren, da kann sich nicht viel bewegen und deswegen bleiben die Auswirkungen für uns Meteorologen im nicht messbaren Bereich.
1: Der Mond hat also auf unser Wetter keinen Einfluss.
2: Wenn das so wäre, dann müsste sich das Wetter rund um die Erde jedes Mal, wenn Vollmond ist, zur selben Zeit ändern. Das kann nicht funktionieren, das wäre Wetterchaos. Aber so viel räume ich dann doch mal ein. Scheinbar hat der Mond doch einen ganz schön großen Einfluss auf die menschliche Fantasie. Vielleicht sind deshalb so viele Mythen im Umlauf.
1: Wie zum Beispiel, dass glasklare Vollmondnächte besonders kalt sind.
2: Das liegt aber nicht daran, weil der Mond die Kälte machen würde, sondern daran, dass keine Wolken da sind. Und wann immer keine Wolken da sind, entsteht vom Boden her durch die Wärmeabstrahlung in der Nacht die Kälte frisch. Sie entsteht also auf der Erde. Der Mond hat damit gar nichts zu tun.

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1: Die schlechte Nachricht zuerst. Darmkrebs ist eine sehr häufige Erkrankung, an der jährlich rund 23.000 Menschen sterben. Die gute Nachricht?
2: Darmkrebs lässt sich in den meisten Fällen verhindern. Durch den Darmcheck ab 50 Jahren ist es möglich, Darmkrebsvorstufen und Darmkrebs in frühen Stadien zu erkennen und damit den Darmkrebs zu verhindern.
1: Sagt Professor Dr. Frank Kollix, Chefarzt im Helios Klinikum Berlin-Buch. Deshalb gilt spätestens ab 50 ab zum Darmcheck. In Familien, in denen Darmkrebs gehäuft vorkommt, sollte die Vorsorge früher beginnen.
2: Darmkrebs im Frühstadium und auch die Vorläufer von Darmkrebs, die Darmpolypen, machen meistens keine Beschwerden. Deshalb geht man zum Darmcheck, auch obwohl man gar keine Beschwerden hat, um feststellen zu lassen, dass hier hoffentlich nichts Schlimmes gewachsen ist.
1: Für die Vorsorgeuntersuchung können wir uns zwischen zwei Möglichkeiten entscheiden.
2: Das ist zum einen die Darmspiegelung und zum anderen der Stuhltest. Wenn Sie die Stuhlprobe machen, dann brauchen Sie keinen Termin. Dann gehen Sie zum Hausarzt zum Beispiel und lassen sich den Test geben und machen den einfach zu Hause. Wenn Sie die Darmspiegelung machen wollen, dann haben Sie einen großen Vorteil im Vergleich zum Stuhltest. Wenn hier nichts Auffälliges war, dann haben Sie 10 Jahre Ruhe.
1: Für den Stuhltest gilt eine Wiederholung alle 1 bis 2 Jahre, damit wir hier auf Nummer sicher gehen können.
2: Aber egal für welche Methode der Darmkrebsvorsorge man sich entscheidet, jeder Weg ist auf jeden Fall der richtige.

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1: Es ist wärmer als auf dem Land und es gibt viel Futter. Auch für Wildtiere gibt es Gründe, in die Stadt zu ziehen. Damit es nicht zu unangenehmen Zusammenstößen kommt, sind wir lieber vorsichtig, empfiehlt Thorsten Reinwald, Biologe vom Deutschen Jagdverband.
2: Wildschweine haben immer Vorfahrt. Wenn ich also Wildschweine sehe, dann sollte ich gucken, dass ich nicht zwischen die Bache und die Frischlinge komme, weil das könnte dann die Mutter interpretieren als Gefahr und angreifen. Wenn ich Wildschweine sehe, aufmerksam machen. Die können schlecht sehen, aber gut hören, das heißt in die Hände klatschen und dann entscheiden, nehme ich einen anderen Weg oder setze ich meinen Weg fort.
1: Auch bei Steinmardern sollten wir besonders gut aufpassen. Die setzen sich gerne in Autos und können dort für schwerwiegende Schäden sorgen.
2: Also wer ein fauliges Ei unter der Motorhaube hat, der hat dann auch zu Hause wohl den Steinmarder. Und wenn dann Rivale erschnüffelt wird, dann kann das sein, dass dann die Kabel attackiert werden.
1: Um Marder loszuwerden, eignen sich beispielsweise Systeme mit hochfrequenten Tönen. Damit sich Waschbären ein neues Zuhause suchen, entsorgen wir am besten herumliegende Essensreste.
2: Das heißt, nachts Katzenfutter, Hundefutter reinräumen, fauliges oder reifes Obst von den Obstbäumen entfernen und den Kompost auf jeden Fall verschließen. Also sie können auch einen Deckel öffnen und da reinklettern und fressen.
1: Auch seltene Falken können uns in der Stadt begegnen. Die brüten auf Kirchtürmen und sind selten zu sehen.

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2: Im Studio Sönke Röhling. Schönen guten Morgen. Konstruktive Sitzung und gute Stimmung. Mehr ist nach dem Treffen des Koalitionsausschusses bisher nicht bekannt geworden. Die Spitzen von Union und SPD waren am Abend zusammengekommen, um über die Wahlen in Sachsen-Anhalt und Berlin und den weiteren Reformkurs zu sprechen. Ein Streitthema, die Rente mit 63. Da hatte Kanzler Merz schon vor dem Treffen klargemacht:
3: Gesund und fit, abschlagsfrei, früher in Rente zu gehen, das ist weder sozial, noch kann es sich die Rentenversicherung und unsere Volkswirtschaft leisten, wenn immer weniger Arbeitende immer mehr Rentnerinnen und Rentner finanzieren müssen.
2: Mittlere und kleine Einkommen entlasten, das ist das Ziel der geplanten Reform der Einkommensteuer. Heute berät der Bundestag erstmals über die Pläne. Silas Quiring fasst zusammen.
4: Ja, geplant ist eben, dass wirklich die allermeisten Menschen durch die Änderung unterm Strich mehr Geld in der Tasche haben, insbesondere Familien. Finanzieren soll das eine leicht höhere Steuerbelastung für sehr hohe Einkommen. Konkret würde das Menschen betreffen, die mehr als eine Viertelmillion im Jahr verdienen. Die Details sind aber auch innerhalb der Koalition noch umstritten. Abgestimmt wird über die Pläne heute noch nicht. Außerdem stellt heute die Ostbeauftragte Kaiser den Bericht der Bundesregierung für Ostdeutschland vor.
2: Hunderte Menschen haben in Berlin an die Opfer der Hamas-Attacke auf Israel vor 3 Jahren erinnert. In der Innenstadt gab es eine Gedenkveranstaltung. Auch im Bundestag war der Angriff der Hamas-Terroristen Thema. Parlamentspräsidentin Klöckner rief zum Kampf gegen Antisemitismus auf. Bei einem fatalen Überholmanöver in Brandenburg sind 4 Mopedfahrer ums Leben gekommen. Laut Polizei war ein Autofahrer im Landkreis Barnim auf einer Landstraße zum Überholen ausgeschert und hatte dabei die entgegenkommenden Mopeds erfasst. Der Fahrer selbst wurde verletzt. Die Weltgesundheitsorganisation fordert von Russland mehr Informationen zu einem möglichen Lungenpestfall in Sibirien. Die bisherigen Erkenntnisse reichen der WHO nicht für eine Risikobewertung. Nach dem Tod einer Mitarbeiterin eines Pestinstituts kursieren Berichte, sie hätte sich dort angesteckt.
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5: Mit KI-Support. Viele Wolken gibt es heute, dazu regnet es verbreitet und teils auch mal kräftiger und länger. Später kommt das Ganze eher in Schüben, mit Schauern und vereinzelt auch Gewittern. Die Höchstwerte liegen zwischen 12 und 22 Grad und an der Küste sind auch Sturmböen dabei. Morgen geht es oft wolkig weiter, im Südosten bleibt es länger trocken, später breitet sich wieder Regen aus, maximal 17 Grad.

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2: Im Studio Sönke Röhling. Schönen guten Morgen. Union und SPD wollen bei ihrem Reformkurs bleiben. Ob es noch weitere Anpassungen gibt, ist nach dem Koalitionsausschuss am Abend noch unklar. Dirk Justis.
3: Über konkrete Ergebnisse will man heute informieren und der große Zoff ist wohl ausgeblieben. Zuletzt war man ja wegen der Reformprojekte wie Rente und Pflege über Kreuz. Und auch der Umgang mit der AfD drückte die Stimmung in der Bundesregierung erheblich. Die SPD wollte mit der Union klären, ob auch CDU-Politiker für AfD-Mann Tobias Rausch gestimmt hatten. Er war vorgestern zum Landtagspräsidenten in Sachsen-Anhalt gewählt worden. Er bekam mehr Stimmen, als seine Partei und das BSW im Landtag haben.
2: Im Bundestag geht es heute um mögliche Entlastungen bei der Einkommenssteuer. Die sollen vor allem Haushalten mit kleinen und mittleren Einkommen helfen. Besonders Familien sollen profitieren. Innerhalb der Koalition ist das Vorhaben allerdings umstritten. Abgestimmt wird heute noch nicht. Bundeskanzler Merz und der neue britische Premier Burnham wollen heute den deutsch-britischen Freundschaftsvertrag in Kraft setzen. Er soll die Zusammenarbeit bei Verteidigung, Wirtschaft und Migration neu regeln. Es sind aber auch Reiseerleichterungen vorgesehen, zum Beispiel Visafreiheit für Klassenfahrten. In einem Waldgebiet am Münchner Flughafen wird weiter nach einem möglichen Puma gesucht. Die Polizei rückte mit zahlreichen Einsatzkräften, Drohnen und auch einem Hubschrauber aus. Ein Jäger hat am Dienstagabend eine Großkatze gesehen, so Polizeisprecher Andreas Eichele bei NTV.
4: Er hat dann daraufhin die Polizei angerufen und die Polizei hat diese Aufnahmen dann wiederum einem Experten gezeigt, der sie bewertet hat, noch in der Nacht. Und zu der Auffassung kam, es könnte sich eventuell um einen Puma handeln.
2: Woher das Tier kommen könnte, ist noch unklar. Verbraucherschützer und Handelsvertreter

0: Da fordern schärfere Regeln fürs Online-Shopping. Anbieter aus Nicht-EU-Ländern müssen Vertreter in Europa haben, die zur Rechenschaft gezogen werden können, wenn gefälschte oder schädliche Produkte verkauft werden, so die Forderung.
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2: Mit KI-Support. Viele Wolken gibt es gerade und dazu regnet es verbreitet, teils auch mal länger und kräftig. Am Nachmittag kann es im Südosten vereinzelt gewittern. Später kommt von Nordwesten ein Mix aus Sonne und Wolken rein. Dazu immer mal wieder Schauer. Die Höchstwerte liegen heute zwischen 12 und 22 Grad. An der Küste und in den Bergen gibt es Sturmböen. Morgen erst neblig, dann oft viele Wolken und wieder Regen, maximal 17 Grad.

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2: Im Studio Sönke Röhling. Schönen guten Tag. Konstruktive Sitzung und gute Stimmung. Mehr ist nach dem Treffen des Koalitionsausschusses bisher nicht bekannt geworden. Die Spitzen von Union und SPD waren am Abend zusammengekommen, um über die Wahlen in Sachsen-Anhalt und Berlin und den weiteren Reformkurs zu sprechen. Ein Streitthema, die Rente mit 63. Da hatte Kanzler Merz schon vor dem Treffen klargemacht:
3: Gesund und fit, abschlagsfrei, früher in Rente zu gehen, das ist weder sozial, noch kann es sich die Rentenversicherung und unsere Volkswirtschaft leisten, wenn immer weniger Arbeitende immer mehr Rentnerinnen und Rentner finanzieren müssen.
2: Bei seinem Antrittsbesuch in Berlin wollen der britische Regierungschef Burnham und Kanzler Merz heute einen deutsch-britischen Freundschaftsvertrag in Kraft setzen. 6 Jahre nach dem Brexit soll der Vertrag die Zusammenarbeit bei Verteidigung, Wirtschaft und Migration neu regeln. Es sind außerdem Reiseerleichterungen vorgesehen, zum Beispiel Visafreiheit für Klassenfahrten und eine direkte Bahnverbindung zwischen Deutschland und Großbritannien. Mittlere und kleine Einkommen entlasten, das ist das Ziel.

0: Ziel der geplanten Reform der Einkommensteuer. Heute berät der Bundestag erstmals über die Pläne. Finanziert werden soll das durch eine leicht höhere Steuerbelastung für sehr hohe Einkommen, ab 250.000 Euro im Jahr. Bei einem fatalen Überholmanöver in Brandenburg sind 4 Mopedfahrer ums Leben gekommen. Laut Polizei war ein Autofahrer im Landkreis Barnim auf einer Landstraße zum Überholen ausgeschert und hatte dabei die entgegenkommenden Mopeds erfasst. Der Fahrer selbst wurde verletzt. Nach dem Puma-Alarm bei München läuft die Suche nach dem möglichen Raubtier auf Hochtouren. Polizisten, ein Hubschrauber und Drohnen wurden in das Waldgebiet geschickt, in dem ein Jäger eine Großkatze gesehen hatte. Laut Experten könnte es sich um einen Puma handeln.
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2: Mit KI-Support. Viele Wolken gibt es gerade und dazu regnet es verbreitet, teils auch mal länger und kräftig. Am Nachmittag kann es im Südosten vereinzelt gewittern. Später kommt von Nordwesten ein Mix aus Sonne und Wolken rein. Dazu immer mal wieder Schauer. Die Höchstwerte liegen heute zwischen 12 und 22 Grad. An der Küste und in den Bergen gibt es Sturmböen. Morgen erst neblig, dann oft viele Wolken und wieder Regen, maximal 17 Grad.

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0: Parteispitzen wollen heute Einzelheiten dazu nennen. Zuletzt gab es vor allem Gesprächsbedarf beim Umgang mit Antisemitismus. Da hat man sich jetzt aber wohl geeinigt. Offen ist dagegen noch die Vergesellschaftung großer Wohnungskonzerne. Die Linke pocht darauf, die SPD sagt, Enteignung sei mit ihr nicht zu machen. Neben Rot-Grün-Rot wäre auch ein Bündnis aus CDU, Grünen und SPD möglich. Ein erster Schritt, um Menschen mit kleinen und mittleren Einkommen zu entlasten. So werben Union und SPD für ihre geplante Einkommensteuerreform. Die war heute zum ersten Mal Thema im Bundestag. Unter anderem sollen Grund- und Kinderfreibetrag angehoben werden. Zur Gegenfinanzierung sagte Finanzminister Klingbeil:
1: Die Reichensteuer wird etwas früher greifen. Außerdem führen wir eine Steuer für die Superreichen in unserem Land, für die allerhöchsten Einkommen ein, die mehr als 280.000 Euro im Jahr haben. Also ganz oben trägt mehr dazu bei, dass in der Mitte unseres Landes entlastet wird. Ich finde, das ist fair.
0: Bundeskanzler Merz und der neue britische Premier Burnham wollen heute den deutsch-britischen Freundschaftsvertrag in Kraft setzen. Er soll die Zusammenarbeit bei Verteidigung, Wirtschaft und Migration neu regeln. Es sind aber auch Reiseerleichterungen vorgesehen, zum Beispiel Visafreiheit für Klassenfahrten. Bei einem fatalen Überholmanöver in Brandenburg sind 4 junge Menschen ums Leben gekommen. Laut Polizei war ein Autofahrer auf einer Landstraße bei Berlin zum Überholen ausgeschert. Ein entgegenkommender Mopedfahrer konnte ausweichen. Die anderen 3 und eine Mitfahrerin im Alter von 14 bis 19 Jahren hatten keine Chance. Der Europäische Rechnungshof warnt vor einer zu hohen Verschuldung der Europäischen Union. Bis nächstes Jahr könnten die Schulden auf 1 Billion Euro anwachsen, heißt es im Jahresbericht der Rechnungsprüfer. Aktuell verhandeln die EU-Staaten über den Haushalt ab 2028.
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3: Mit KI-Support. Viele Wolken gibt es gerade und dazu fällt verbreitet Regen, teils auch kräftig und länger. Später kommt das Ganze eher in Schauerform rüber, ab und zu ist auch mal ein Gewitter dabei und die Sonne blinzelt höchstens zwischendurch mal durch. Die Höchstwerte liegen zwischen 12 und 22 Grad. Morgen bleibt es oft grau, Regen breitet sich wieder aus, maximal 17 Grad.

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1: Im Studio Sönke Röhling. Schönen guten Tag. Die Spitzen von Union und SPD wollen an den Reformplänen festhalten. Viel mehr ist allerdings bisher nicht zu den Ergebnissen des Koalitionsausschusses am Abend bekannt geworden. Jana Klonikowski berichtet.
2: Bisher ist nur eine SMS der Fraktionschefs von Union und SPD bekannt. Darin schreiben Thorsten Frey, Matthias Miersch und CSU-Landesgruppenchef Alexander Hoffmann von einer guten und konstruktiven Atmosphäre und dass alle Vorhaben zügig zum Abschluss gebracht werden sollen. Zuletzt hatte es in der schwarz-roten Koalition ja Streit um die Renten- und Pflegereform sowie um die Zuckersteuer gegeben. Wie es da jetzt weitergeht, ist unklar.
1: Bei seinem Antrittsbesuch in Berlin wollen der britische Regierungschef Burnham und Kanzler Merz heute einen deutsch-britischen Freundschaftsvertrag in Kraft setzen. 6 Jahre nach dem Brexit soll der Vertrag die Zusammenarbeit bei Verteidigung, Wirtschaft und Migration neu regeln. Es sind außerdem Reiseerleichterungen vorgesehen, zum Beispiel Visafreiheit für Klassenfahrten und eine direkte Bahnverbindung zwischen Deutschland und Großbritannien. Ein erster Schritt, um Menschen mit kleinen und mittleren Einkommen zu entlasten. So werben Union und SPD für ihre geplante Einkommensteuerreform. Die war heute zum ersten Mal Thema im Bundestag. Zur Gegenfinanzierung sollen die Steuern bei höheren Einkommen angehoben werden. In Berlin gehen Linke, Grüne und SPD in Sondierungsgespräche. Die Parteispitzen wollen heute Details nennen. Zuletzt gab es vor allem Gesprächsbedarf beim Umgang mit Antisemitismus und organisierter Kriminalität. Offenbar hat man sich da jetzt geeinigt. 4 Festnahmen und Durchsuchungen an 30 Orten. Polizei und Zoll ist ein Schlag gegen ein bundesweites Geldwäschenetzwerk gelungen. Eine 72-Jährige aus dem Raum Stuttgart hat offenbar die Gruppe angeführt, die für andere Kriminelle Geld gewaschen, aber auch bei Drogenimporten und der Vertuschung von Schwarzarbeit geholfen haben soll.
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3: Mit KI-Support. Viele Wolken gibt es gerade und dazu fällt verbreitet Regen, teils auch kräftig und länger. Später kommt das Ganze eher in Schauerform rüber. Ab und zu ist auch mal ein Gewitter dabei und die Sonne blinzelt höchstens zwischendurch mal durch. Die Höchstwerte liegen zwischen 12 und 22 Grad. Morgen bleibt es oft grau, Regen breitet sich wieder aus, maximal 17 Grad.

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1: Mit dem Einsatz einer Wärmepumpe schonen wir das Klima. Um uns zu wärmen, zieht sie ihre Energie aus der Umgebungsluft, dem Erdreich oder dem Grundwasser. Dabei funktioniert sie im Prinzip wie ein Kühlschrank. Nur umgekehrt, weiß Volker Weinmann, Beauftragter für Umweltpolitik und Verbände bei Daikin.
2: Beim Kühlschrank ist es innen kalt und außen warm. Und bei der Wärmepumpe wird die Energie von der Umgebungsluft, von außen, von dem Grundwasser oder von der Erdwärme genutzt. Diese vorhandene Energie wird auf ein höheres Temperaturniveau gebracht, an das Heizsystem und dementsprechend danach dann auch ins Gebäude abgegeben.
1: Um die Umweltwärme zu nutzen, braucht die Wärmepumpe Strom. Wer sich von schwankenden Preisen lösen möchte, kombiniert sie daher mit einer Photovoltaikanlage.
2: Und dann kommt noch hinzu, dass es für die Wärmepumpe eine Förderung gibt. Der Einbau einer klimafreundlichen Wärmepumpe wird mit einer Förderung bis zu 40% vom Staat belohnt, bei maximaler Investitionssumme von 60.000 Euro pro Wohneinheit. Bei dieser Förderung ist es so, dass nicht nur die Wärmepumpe gefördert wird, sondern auch die notwendigen Umfeldmaßnahmen.
1: Mittlerweile sind Wärmepumpen auch in den meisten Altbauten einsatzfähig.
2: Das Ganze wurde auch schon vom Fraunhofer Institut durch jahrzehntelange Feldtests bestätigt. Es ist eben halt so, dass moderne Wärmepumpen hohe Vorlauftemperaturen realisieren können. Das ist zum Beispiel auch mit der Daikin Alterma HHT möglich. Dort können Vorlauftemperaturen bis 70 Grad Celsius erreicht werden. So ist es also möglich, auch bestehende Heizkörpersysteme im Gebäude zu belassen oder, falls es dann doch notwendig ist, nur einzelne Heizkörper zu tauschen.

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1: Mit rund 60% sind Pkw mit Verbrennungsmotoren hauptverantwortlich für den CO2-Ausstoß im Straßenverkehr. Ein Ansatzpunkt könnten Autos sein, die mit wasserstoffbetriebenen Brennstoffzellen laufen. Und auch Elektroautos, erklärt Dr. Dirk Scheer vom Karlsruher Institut für Technologie.
2: Elektroautos, die heute auf der Straße sind, haben jetzt schon einen Vorteil. Mit 16-27% weniger CO2-Ausstoß in der Nutzungsphase gegenüber dem Benziner oder dem Diesel. Zukünftig soll sich dieser Vorsprung bei der CO2-Reduktion auch noch verbessern, indem der Strommix 100% grün wird. Allerdings, und das sagen einige Kritiker zu Recht, hängt es auch an der Produktionsphase, nämlich insbesondere des Akkus. Hier hängt es sehr stark davon ab, wo dieser Akku weltweit produziert wird, weil die einzelnen Produktionsstandorte und Bedingungen unterschiedliche CO2-Emissionen hervorrufen.
1: Als einer von vielen Experten sucht Dr. Dirk Scheer in dem Forschungsprojekt Energiewende-Navigationssystem, kurz eNavi, nach zukunftsweisenden Lösungen. Diese beinhalten unter anderem, möglichst viele Menschen zu überzeugen, vom eigenen Auto umzusteigen auf Bus und Bahn, also den öffentlichen Personennahverkehr, kurz ÖPNV.
2: Es geht im Kern darum, gerade in dicht besiedelten Stadtzentren die Attraktivität der Zufahrt für das Auto zu begrenzen, entweder über Preis oder auch Zufahrtsbeschränkungen im Stadtkern. Und auf der anderen Seite geht es auch darum, den Nahverkehr besser anzubinden, also die Taktung von ÖPNV zu erhöhen oder teilweise die Kosten zu verringern, um die Attraktivität des ÖPNV im Stadtgebiet im Nahverkehr besser auszugestalten.
1: Für eine bessere Anbindung des Nahverkehrs könnten beispielsweise sogenannte Ruftaxis sorgen.
2: Sie haben keine feste Route wie ein Linienbus, sondern können auf Zuruf, on demand, sagt man im Englischen, bestellt werden und verbinden dann über die Digitalisierung die besten Wege, um möglichst effizient zu sein. Beispielsweise in Berlin oder auch in Hamburg gibt es erste Praxistests und die ersten Zahlen zeigen, dass dieses Format angenommen wird, dass es erste Verschiebungen vom Pkw hin zu diesen Sammeltaxis gibt. Und das gibt Grund zur Hoffnung.
1: Das reicht aber bei weitem nicht aus. Verbundübergreifende Tarife und eine bessere Taktung der Linien würden den öffentlichen Nahverkehr deutlich attraktiver machen.

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1: Die schlechte Nachricht zuerst. Darmkrebs ist eine sehr häufige Erkrankung, an der jährlich rund 23.000 Menschen sterben. Die gute Nachricht?
2: Darmkrebs lässt sich in den meisten Fällen verhindern. Durch den Darmcheck ab 50 Jahren ist es möglich, Darmkrebsvorstufen und Darmkrebs in frühen Stadien zu erkennen und damit den Darmkrebs zu verhindern.
1: Sagt Professor Dr. Frank Kollix, Chefarzt im Helios Klinikum Berlin-Buch. Deshalb gilt spätestens ab 50 ab zum Darmcheck. In Familien, in denen Darmkrebs gehäuft vorkommt, sollte die Vorsorge früher beginnen.
2: Darmkrebs im Frühstadium und auch die Vorläufer von Darmkrebs, die Darmpolypen, machen meistens keine Beschwerden. Deshalb geht man zum Darmcheck, auch obwohl man gar keine Beschwerden hat, um feststellen zu lassen, dass hier hoffentlich nichts Schlimmes gewachsen ist.
1: Für die Vorsorgeuntersuchung können wir uns zwischen zwei Möglichkeiten entscheiden.
2: Das ist zum einen die Darmspiegelung und zum anderen der Stuhltest. Wenn Sie die Stuhlprobe machen, dann brauchen Sie keinen Termin. Dann gehen Sie zum Hausarzt zum Beispiel und lassen sich den Test geben und machen den einfach zu Hause. Wenn Sie die Darmspiegelung machen wollen, dann haben Sie einen großen Vorteil im Vergleich zum Stuhltest. Wenn hier nichts Auffälliges war, dann haben Sie 10 Jahre Ruhe.
1: Für den Stuhltest gilt eine Wiederholung alle 1 bis 2 Jahre, damit wir hier auf Nummer sicher gehen können.
2: Aber egal für welche Methode der Darmkrebsvorsorge man sich entscheidet, jeder Weg ist auf jeden Fall der richtige.

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1: Für viele ist der Herbst die schönste Jahreszeit. Die Natur gibt vor ihrem Winterschlaf noch einmal alles und die Blätter an den Bäumen leuchten in tollen Gelb-, Orange- und Rottönen. Aber auch jetzt können Sie Ihren Garten noch einmal aufblühen lassen. Helke Michael hat für uns ein paar Tipps gesammelt.
2: Rosen-Rhododendron Hortensien. Diese Klassiker machen jeden Garten auch im Herbst noch einmal zu einem Hingucker. Aber auch andere Pflanzen sorgen für eine tolle Atmosphäre.
3: Da gibt es zum Beispiel den Glanzblattstrauch oder den Korkflügelstrauch. Als Staude bringen natürlich die fette Henne von grün bis zu ihren pinkfarbenen Blüten auch ein schönes Farbspiel. Und für eine kurzfristige Bepflanzung eignen sich die sogenannten Herbstklassiker wie Traubenheide, die Viola, das Stiefmütterchen und die Gartenchrysantheme.
2: So die Empfehlung von Björn Kroner von pflanzenfreude.de. Richtig gemütlich wird es mit den passenden Accessoires.
3: Kürbisse, Ziergemüse wie Maiskolben auf den Gartentisch legen mit den schönen orangefarbenen Lampionblüten arrangiert, sind nicht nur ein schöner Hingucker, sondern die halten auch wirklich verdammt gut. Dazu noch ein paar Laternen mit Kerzen sorgen für Gemütlichkeit, Kissen und Decken. Eine Feuerschale, dann hat man es sogar am Abend noch wirklich kuschelig warm.
2: Der Herbst ist allerdings auch die Zeit, um schon mal ans nächste Jahr zu denken. Zum Teil empfiehlt es sich schon jetzt mit den Pflanzen anzufangen. Bei der Auswahl der Pflanzen sollten Sie darauf achten,
3: dass diese mit den Lichtverhältnissen übers Jahr klarkommen. Also da hat ja auch jede immer dann ihren eigenen Anspruch. Der Boden sollte auch richtig sein. Und wenn Sie schon mal dabei sind, an das kommende Jahr zu denken, vergessen Sie nicht, gleich die Zwiebeln für die Frühblüher zu setzen. Das ist eigentlich auch immer ganz wichtig zu wissen.
2: Übrigens, auch im Winter haben Pflanzen einige Ansprüche.
3: Da gibt es ja die Kübelpflanzen, die man nicht reinholen kann, da sie zu groß sind. Hier sollten Sie dann richtig verpacken. Wie Noppenfolie, Vlies, Lein und Styropor, da gibt es ja mittlerweile einiges im Baumarkt, was man dann nehmen kann. Zitruspflanzen mögen es dann doch eher hell und warm, wohingegen Oleander und Palmen auch ein kühleres Plätzchen im Keller bevorzugen.
2: Und noch etwas ist wichtig, Gießen nicht vergessen.
3: Ansonsten hat man den klassischen Schaden und die Pflanze verfriert nicht, sondern sie vertrocknet.

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1: Viele Studien belegen, dass unser Gehirn von körperlicher Betätigung profitiert. Rainer Dohr von der Apothekenumschau nennt ein Beispiel.
2: Amerikanische Forscher haben gezeigt, dass ein moderates Ausdauertraining den Hippocampus wachsen lässt. Das ist eine Region im Gehirn, die wichtig für Lernen und Gedächtnis ist. Bei einer Vergleichsgruppe, die weniger Sport gemacht hat, ist der dagegen sogar geschrumpft. Und es gibt verschiedene Studien mit ähnlichen Ergebnissen, die zeigen zum Beispiel sogar, dass bei körperlich fitten Schülern die Matheleistung im Durchschnitt besser ist.
1: Warum Bewegung unser Gehirn so sehr auf Trab bringt, ist noch nicht geklärt. Wissenschaftler haben verschiedene Theorien.
2: Zum Beispiel, dass der Hippocampus mehr Nervenzellen oder neue Nervenzellen und Blutgefäße bildet. Bestimmte Wachstumsfaktoren und Botenstoffe spielen wohl eine Rolle. Und wahrscheinlich spielen einfach viele Faktoren zusammen. Es ist unwahrscheinlich, dass sich das Gehirn sozusagen auf einen einzelnen Faktor verlässt.
1: Wie viel und welchen Sport wir treiben müssen, damit unser Gehirn besser funktioniert, ist unklar. Aber es gibt einen groben Richtwert.
2: Eine pragmatische Empfehlung wäre mehrmals wöchentlich eine halbe Stunde Ausdauersport. Und wer das nicht schafft, zum Beispiel weil die Gelenke nicht mitmachen, dem kann man sagen, dass selbst Spaziergänge oder Gartenarbeit schon einen messbaren Effekt haben. Also pragmatische Empfehlung wäre, immer das zu tun, was einem die Gesundheit und das Alter eben ermöglichen.

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1: Es ist wärmer als auf dem Land und es gibt viel Futter. Auch für Wildtiere gibt es Gründe, in die Stadt zu ziehen. Damit es nicht zu unangenehmen Zusammenstößen kommt, sind wir lieber vorsichtig, empfiehlt Thorsten Reinwald, Biologe vom Deutschen Jagdverband.
2: Wildschweine haben immer Vorfahrt. Wenn ich also Wildschweine sehe, dann sollte ich gucken, dass ich nicht zwischen die Bache und die Frischlinge komme, weil das könnte dann die Mutter interpretieren als Gefahr und angreifen. Wenn ich Wildschweine sehe, aufmerksam machen. Die können schlecht sehen, aber gut hören, das heißt in die Hände klatschen und dann entscheiden, nehme ich einen anderen Weg oder setze ich meinen Weg fort.
1: Auch bei Steinmardern sollten wir besonders gut aufpassen. Die setzen sich gerne in Autos und können dort für schwerwiegende Schäden sorgen.
2: Also wer ein fauliges Ei unter der Motorhaube hat, der hat dann auch zu Hause wohl den Steinmarder. Und wenn dann Rivale erschnüffelt wird, dann kann das sein, dass dann die Kabel attackiert werden.
1: Um Marder loszuwerden, eignen sich beispielsweise Systeme mit hochfrequenten Tönen. Damit sich Waschbären ein neues Zuhause suchen, entsorgen wir am besten herumliegende Essensreste.
2: Das heißt, nachts Katzenfutter, Hundefutter reinräumen, fauliges oder reifes Obst von den Obstbäumen entfernen und den Kompost auf jeden Fall verschließen. Also sie können auch einen Deckel öffnen und da reinklettern und fressen.
1: Auch seltene Falken können uns in der Stadt begegnen. Die brüten auf Kirchtürmen und sind selten zu sehen.

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2: In diesen Wochen sind wieder riesige Erntemaschinen auf unseren Straßen unterwegs. Wie verhält man sich als Autofahrer richtig, wenn man so einem Ungetüm begegnet? Marco Schwalek hat die Antwort.
3: Reifen so groß wie das eigene Auto, breiter als die Fahrspur und manchmal so voll beladen, dass schnell mal etwas herunterfallen kann. Das sind die riesigen Landwirtschaftsfahrzeuge, die uns jetzt häufig begegnen. Wir haben TÜV-Südexperte Philipp Schreiber gefragt, auf was für Gefahrenquellen müssen wir uns als Autofahrer einstellen?
4: Auf starke Staubentwicklung bei abgeernteten Feldern, auch auf stark verschmutzte Fahrbahnen, gerade im Bereich von Ein- und Ausfahrten von Feldern, die bei Regen gefährlich glatt werden können, und auf Fahrzeuge, die gerade bei Dunkelheit eventuell durch verdreckte Beleuchtungseinrichtungen schlechter sichtbar sind.
3: Nun fahren diese gigantischen Maschinen ja hauptsächlich auf den Feldern. Warum sind Erntefahrzeuge im Straßenverkehr gefährlich?
4: Einfach durch die Abmaße der Fahrzeuge. Die können regulär schon bis zu 3 Meter breit sein und im gar nicht so seltenen Ausnahmefall sogar bis zu 3,50 Meter breit. Dann sind sie natürlich auch entsprechend lang und brauchen entsprechend viel Platz beim Abbiegen. Eventuell haben sie Anbaugeräte, die auch scharfkantig sind, und dadurch sind diese Fahrzeuge nicht ganz ungefährlich.
3: Das Gefahrenpotenzial ist also erhöht. Wie verhält man sich nun richtig, wenn man auf solche Großerntemaschinen auf der Straße trifft?
4: Man bremst bereit sein, Abstand halten, die Geschwindigkeit in Straßensicht und Wetterverhältnissen anpassen und Rücksicht nehmen auf den Platzbedarf der Fahrzeuge. Also kommt so ein großes Erntefahrzeug entgegen, dann ganz rechts fahren und wenn notwendig anhalten.

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1: Morgens wird es immer später hell, abends immer früher dunkel. Für Autofahrer heißt das, Licht einschalten nicht vergessen.
2: In der dunklen Jahreszeit gilt, dass man gut gesehen werden soll und dass man selbst sehr gut sehen soll. Das heißt, am Tage sollte man möglichst mit Abblendlicht fahren oder mit dem Tagfahrlicht, wenn man das schon im Fahrzeug drin hat. Und wenn man außerorts ist, sollte man das Fernlicht einschalten, damit man dort dann eben auch gut sieht.
1: Empfiehlt Welf Stankowitz vom Deutschen Verkehrssicherheitsrat. Wichtig ist aber auch, immer den Gegenverkehr im Auge zu behalten, um rechtzeitig abblenden zu können.
2: Viele Autofahrer schalten das Fernlicht außerorts gar nicht an und verzichten so auf die gute Sicht, weil sie Angst haben, nicht rechtzeitig abzublenden. Das kann man dadurch sehr gut beheben, indem man einen Fernlichtassistenten in dem Fahrzeug drin hat. Der entscheidet nämlich dann darüber, wann abgeblendet wird und wann nicht abgeblendet wird, sodass dann die entgegenkommenden Fahrzeuge ganz normal fahren können und nicht geblendet werden.
1: Dieser schlaue Beifahrer hat aber noch weitere Vorteile.
2: Es gibt Lichtassistenten, die können wesentlich mehr. Zum einen ist es das Kurvenlicht und zum anderen ist es das Abbiegelicht, das eingebaut ist. Aber es gibt noch schlauere, intelligentere Assistenten, die blenden nicht nur auf und ab, sondern sie können permanent mit Fernlicht fahren. Das heißt, der entgegenkommende oder der vorausfahrende Fahrer wird nicht mehr geblendet. Er wird einfach ausgenommen aus diesem hellen Lichtkegel und sie selbst sehen die ganze Zeit so gut wie ganz normal mit dem Fernlicht.
1: Deshalb der Tipp vom Experten.
2: Das Beste ist, sie vom Händler ausführlich informieren zu lassen über die einzelnen Lichtassistenten und darüber, was sie in dem Fahrzeug, das sie kaufen wollen, können und was sie nicht können. Es lohnt sich auf jeden Fall, mehr Licht im Fahrzeug zu haben und besseres Licht im Fahrzeug zu haben. Denken Sie auch daran, wir werden alle älter und wir wissen ganz genau, je älter wir sind, desto schlechter können wir im Dunkeln sehen.

0: Wälder, Aussichtspunkte über Weinberge und wunderschöne Seenlandschaften. Ideal für kurze Spaziergänge oder ausgedehnte Wandertouren. Einen Tipp für einen besonderen Ausflug hat Jörg Henschel vom Tourismusverband Franken.
1: Dem empfehle ich, den Kelten-Erlebnisweg auszuprobieren. Denn da läuft man auf den Spuren der Kelten vorbei an archäologischen Städten, Museen und malerischen Orten. Also richtig spannend und gleichzeitig auch wunderschön herbstlich.
0: Neben Kultur, Kirchwein und Wellnesshotels lockt Franken im Herbst auch mit kulinarischen Genüssen, die die Region zu dieser Jahreszeit besonders attraktiv machen.
1: Es gibt regionale Klassiker wie Schäufele oder Karpfen, aber genauso die moderne Küche und Fine Dining mit Sternerestaurants. Und besonders spannend ist jetzt auch die Weinlesezeit. Gibt's Federweiser direkt vom Winzer. Die fränkische Gastfreundschaft ist wirklich überall zu spüren.
0: Und wer jetzt Lust bekommen hat, ein Kurzurlaub in Franken ist auch spontan noch möglich. Und zwar nicht zwingend in einem klassischen Hotel oder einer Ferienwohnung.
1: Ich denke da an Baumhäuser, an Chalets mitten in den Weinbergen oder sogar in Burgen, in denen übernachtet werden kann. Und egal ob für Paare, für Familien oder Gruppen, in Franken ist wirklich für jeden was dabei und viele Unterkünfte bieten jetzt im Herbst außerdem attraktive Pauschalen und tolle Preise an.

0: sehr angespannt.
1: Sagt Franziska Obert von der Agila Haustierversicherung, die sich seit Jahren auch für den Tierschutz einsetzt. Sie rät deshalb dazu, nur ein Tier bei sich aufzunehmen, wenn alle Voraussetzungen erfüllt sind. Ein wichtiger Punkt dabei, das Aufkommen für anfallende Kosten, nicht nur für Ausstattung und Futter.
0: Was den tierärztlichen Bereich betrifft, der häufig die höchsten und vor allem unerwarteten Kosten verursacht, sollten Besitzende sich unbedingt über den Abschluss einer Tierkrankenversicherung informieren. Denn da ist dann doch ein monatlicher, moderater Beitrag für die Versicherung in der Regel leichter zu bewältigen, als plötzlich anfallende Kosten in Höhe von mehreren tausend Euro, wie es eben für Operationen und auch andere teure Behandlungen häufig der Fall ist.
1: Wer keinen Vierbeiner bei sich aufnehmen kann, kann die Tierheime auch anders unterstützen.
0: Indem er zum Beispiel regelmäßig Gassi geht, mit den Hunden oder Katzen einfach Gesellschaft leistet, mit ihnen spielt und natürlich, indem man auch spendet, ob es jetzt Futter ist, Spielzeug oder auch Geld.
1: Und auch Unternehmen können abseits von finanzieller Unterstützung helfen und beispielsweise nach Absprache Hunde im Büro erlauben. Denn so fällt es vielen leichter, den Vierbeiner in den Alltag zu integrieren.
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3: Im Studio Sönke Röhling. Schönen guten Tag. Linke, Grüne und SPD in Berlin wollen weiter über eine gemeinsame Regierungskoalition sprechen. Sie wollen offiziell Sondierungsgespräche starten, heißt es von den Parteien. Finn Riebesel, Freundlieb.
4: Besonders beim Umgang mit Antisemitismus musste vorher noch eine gemeinsame Linie gefunden werden. Offenbar ist das jetzt gelungen. Ein Knackpunkt dürfte aber noch die Vergesellschaftung großer Wohnungskonzerne sein. Darauf pocht die Linke. Die SPD hatte dazu vorher gesagt, Enteignungen, das ist mit uns nicht zu machen. Die Linke hatte die Wahl gewonnen. Neben Rot-Grün-Rot wäre in Berlin auch ein Bündnis aus CDU, Grünen und SPD möglich.
3: Ein erster Schritt, um Menschen mit kleinen und mittleren Einkommen zu entlasten. So werben Union und SPD für ihre geplante Einkommensteuerreform. Die war heute zum ersten Mal Thema im Bundestag. Unter anderem sollen Grund- und Kinderfreibetrag angehoben werden. Zur Gegenfinanzierung sagte Finanzminister Klingbeil:
5: Die Reichensteuer wird etwas früher greifen. Außerdem führen wir eine Steuer für die Superreichen in unserem Land, für die allerhöchsten Einkommen ein, die mehr als 280.000 Euro im Jahr haben. Also ganz oben trägt mehr dazu bei, dass in der Mitte unseres Landes entlastet wird. Ich finde, das ist fair.
3: Union und SPD wollen bei ihrem Reformkurs bleiben. Ob es noch weitere Anpassungen gibt, ist nach dem Koalitionsausschuss am Abend noch unklar. Zuletzt hat es in der schwarz-roten Koalition vor allem Streit um die Renten- und Pflegereform sowie um die geplante Zuckersteuer gegeben. Die EU hat im vergangenen Jahr fast 7 Milliarden Euro nicht regelkonform ausgegeben. Besonders beim Corona-Fonds wurden laut Europäischem Rechnungshof Gelder teils zu schnell ausgezahlt, ohne ausreichend zu prüfen, ob die Voraussetzungen erfüllt waren. Betrug wurde aber nicht festgestellt, heißt es. Verbraucherschützer und Handelsvertreter fordern schärfere Regeln fürs Online-Shopping. Anbieter aus Nicht-EU-Ländern müssen Vertreter in Europa haben, die zur Rechenschaft gezogen werden können, wenn gefälschte oder schädliche Produkte verkauft werden, so die Forderung.
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6: Mit KI-Support. Viele Wolken gibt es heute Mittag und dazu regnet es verbreitet auch mal länger und kräftiger. Später wird der Regen öfter zu Schauern. Im Südosten sind am Nachmittag vereinzelt Gewitter drin und an der Küste kann es stürmisch werden. Die Höchstwerte liegen zwischen 12 und 22 Grad. Morgen bleibt es oft grau mit Regen, maximal 11 bis 17 Grad.

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1: Fachkräfte sind eine wichtige Ressource für unsere Zukunft. Doch in fast allen Branchen herrscht ein regelrechter Mangel. Die Bundesregierung hat deshalb eine Fachkräftestrategie entwickelt. So sollen nicht nur junge Leute für einen Fachkraftberuf begeistert, sondern auch die Älteren motiviert werden, noch nicht in Rente zu gehen. Sabrina Räther, Personalleiterin der APU-Projekt GmbH.
2: Wir haben eine große Chance darin, dass wir diese Mitarbeiterinnen und Mitarbeiter auch dafür nutzen, unsere nachfolgenden Generationen auszubilden, ihnen ein Mentor zu sein. Und Rentenzeiten sind mittlerweile ja so viel länger geworden. Und die sehen sich noch nicht darin, die Füße hochzulegen. Die wollen einfach noch weiterarbeiten.
1: Ältere Arbeitnehmende können ein wahrer Gewinn für Unternehmen sein. Sie sind routiniert und haben ein unglaubliches Know-how.
2: Bei uns zeigt sich vor allem, dass sie in einer Lebensphase angekommen sind, in der sie einfach eine größere Gelassenheit mitbringen und mit einer hohen Verlässlichkeit und Loyalität ihre Arbeit machen. Und das schätzen wir sehr.
1: Anreize, um noch nicht in Rente zu gehen, sind körperschonende Arbeit, weniger Leistungsdruck und reduzierte flexible Arbeitszeiten, sagt die Expertin.
2: Mal ist es, dass sie einmal im Monat eine Woche frei haben, mal sind es ganze Tage. Also die Arbeitszeitgestaltung ist der Hauptdreh- und Angelpunkt, den sie brauchen, um Lust zu haben, weiterzuarbeiten.

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1: Wenn das Kind krank ist, müssen Eltern den Job und die Familie mit dem kranken Kind unter einen Hut bringen. Manchmal greifen sie dann zu einer Notlösung, sagt Stefanie Becker, Chefredakteurin vom Apothekenmagazin Baby und Familie.
2: Eine aktuelle Umfrage, die wir gemacht haben unter Eltern mit Kita-Kindern unter 5 Jahren, zeigt, dass sogar jeder 5. Befragte sagt, dass er dem Kind in so einem Fall schon einmal ein fiebersenkendes Mittel gegeben hat, damit es eben in die Kita gehen kann und man selbst zur Arbeit, weil eben in so einem Fall dann manchmal auch spontan keine Betreuung für das Kind da ist.
1: Wer sein krankes Kind mit fiebersenkenden Mitteln zur Kita schickt, hat dabei wohl meist ein mulmiges Gefühl.
2: Berufstätige Eltern, klar, die stehen oft unter Druck und entscheiden sich manchmal für diesen Weg. Dabei folgt aber sicher bald der Anruf aus der Kita, bitte das Kind abholen. Und dann ist vielleicht eine gute Richtschnur, sich als Eltern selbst zu fragen, ob man in so einem Zustand auch zur Arbeit gehen wollte.
1: Deswegen sollte man prüfen, ob es nicht doch eine Möglichkeit gibt, dass das kranke Kind zu Hause in Ruhe gesund werden kann.
2: Wenn es fiebert, wenn es sich erbricht oder Durchfall hat, dann gehört es nicht in die Kita, sondern eher zum Arzt. Und wenn irgend möglich, sollte man es dann durch Großeltern, Nachbarn, Babysitter betreuen lassen und auch mit dem Arbeitgeber sprechen. Man hat ja einen Anspruch auf 10 Betreuungstage jährlich pro Kind. Und in Großstädten gibt es oft auch Notfalldienste für die Kinderbetreuung, die man vielleicht dann auch mal in Anspruch nehmen kann.

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1: Um den Mond ranken sich viele Mythen. Und auch die ein oder andere alte Bauernregel dreht sich um den Erdtrabanten.
2: Melkt die Bäuerin nachts die Ziegen, wird es wohl am Vollmond liegen. Und was wir hier schon merken, das wird auch nicht ganz so tierisch ernst genommen. Ganz anders die Astrologen, die sehen das schon sehr ernst. Die gehen nämlich davon aus, dass der Vollmond für Schlafwandeln verantwortlich ist. Moderne Studien kommen allerdings zu dem Ergebnis, heutzutage wird auf Lichtreklame Schlaf gewandelt.
1: So der Wetter-Online-Moderator Jürgen Vollmer. Eins stimmt aber auf jeden Fall. Der Mond hebt mit seinen enormen Kräften zweimal am Tag den Meeresspiegel.
2: Die wenigsten wissen, dass selbst die Erdkruste unter unseren Füßen sich um 30 bis 40 Zentimeter sogar noch im Rhythmus von Ebbe und Flut mitbewegt. Und das Gleiche gilt natürlich auch für den Luftozean. Luftdruckschwankungen finden statt, die allerdings in der freien Atmosphäre kaum messbar sind. Wir merken davon nicht viel.
1: Und das lässt sich auch ganz leicht erklären.
2: Die Luft hat nämlich eine um etwa 800 mal geringere Dichte als Wasser und damit fehlt den Gezeitenkräften ganz einfach die Angriffsfläche. Stellen Sie sich ein Wolkentröpfchen vor, winzig klein, da kann nicht viel passieren, da kann sich nicht viel bewegen und deswegen bleiben die Auswirkungen für uns Meteorologen im nicht messbaren Bereich.
1: Der Mond hat also auf unser Wetter keinen Einfluss.
2: Wenn das so wäre, dann müsste sich das Wetter rund um die Erde jedes Mal, wenn Vollmond ist, zur selben Zeit ändern. Das kann nicht funktionieren, das wäre Wetterchaos. Aber so viel räume ich dann doch mal ein. Scheinbar hat der Mond doch einen ganz schön großen Einfluss auf die menschliche Fantasie. Vielleicht sind deshalb so viele Mythen im Umlauf.
1: Wie zum Beispiel, dass glasklare Vollmondnächte besonders kalt sind.
2: Das liegt aber nicht daran, weil der Mond die Kälte machen würde, sondern daran, dass keine Wolken da sind. Und wann immer keine Wolken da sind, entsteht vom Boden her durch die Wärmeabstrahlung in der Nacht die Kälte frisch. Sie entsteht also auf der Erde. Der Mond hat damit gar nichts zu tun.

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2: 79% der Menschen haben hierzulande laut einer Umfrage Angst, bei der Ersten Hilfe etwas falsch zu machen. Genau diese Angst soll ihnen nun mit den neuen Fit in Erste-Hilfe-Kursen genommen werden.
3: Die Inhalte sind natürlich gleich. Wir haben nicht die Erste Hilfe neu erfunden, aber wir brauchen Erfolgserlebnisse für alle unsere Teilnehmer schon im Kurs. Das kommt nicht vom Zuhören oder Zusehen, sondern vom Selbermachen und Anpacken. Deshalb gestalten wir unsere Kurse wie in einem Fitnessstudio, in denen Menschen für die Ersthilfe fit gemacht werden. Und da sind unsere Ausbilderinnen und Ausbilder wirklich Schlüsselfiguren. Sie sind die Fitnesscoaches, die die Gruppe und auch jeden Einzelnen aktivieren müssen. Und dann ist Theorie ganz kurz und knapp und muss auch nicht immer vom Trainer kommen, sondern die Teilnehmer sollen ganz viel selber im Team aktiv erarbeiten.
2: Sagt Ralf Sick von den Johannitern. Tragende Säule ist dabei ein sogenannter digitaler Erste-Hilfe-Baukasten, mit dem die Kurse noch flexibler und anschaulicher gestaltet werden können.
3: Erst einmal haben unsere Trainer ein Tablet, auf dem sie alle Materialien digital haben. Auch Erklärvideos, Musik, die sie bei der gruppendynamischen Herz-Lungen-Wiederbelebung einspielen können. Aber etwas ganz Wichtiges ist tatsächlich, dass sie Situationen nachstellen können im Bild. Maßgeschneidert für die Gruppe. Sie klicken quasi auf ihrem Tablet für ein Hintergrundbild und man ist auf einem Radweg, auf dem Grünstreifen. Darauf kommt ein Fahrrad, darauf kommt eine betroffene Person. Und schon kann man an dieser Situation gemeinsam arbeiten, entweder als Gehirnjogging in der Gruppe oder man sagt, und das spielen wir jetzt durch.
2: Bei den Teilnehmern diverser Testveranstaltungen kam genau das besonders gut an.
3: Aber auch, dass sie am Ende eines Fallbeispiels Erklärvideos aktivieren können, um nochmal zu schauen, habe ich eigentlich alles richtig gemacht. Oder dass sie im Prinzip in unserem Fitnessstudio ganz konzentriert an einem Sixpack der Ersten Hilfe arbeiten. Das sind 6 Leitsymptome und die dazu passenden praktischen Maßnahmenpakete. Und dann im Sinne des Merkspruchs sehen, schützen, retten, prüfen, Notruf helfen, üben, üben, üben. Und dann wird klar, Erste Hilfe ist wirklich kinderleicht und das kann auch wirklich jeder. 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
2: Wenn man ein älteres Haus erbt, kauft oder mietet und dies umbauen oder renovieren will, sollte man sich unbedingt vorher über die Gefährlichkeit von Asbest informieren. Wir haben den TÜV-Südexperten Dr. Peter Schenk gefragt, warum Asbest denn so gefährlich ist.
3: Asbest ist so gefährlich für uns, weil freigesetzte mikroskopisch kleine Asbestfasern beim Menschen in die Atemwege, in die Lunge und angrenzende Gewebe eindringen können und dort zu Tumorbildungen führen. Bei unsachgemäßer Bearbeitung asbesthaltiger Baustoffe in Innenräumen werden Millionen kleinster Fasern freigesetzt und die Nutzer sind über Jahre hinweg einem hohen gesundheitlichen Risiko ausgesetzt.
2: Wo kommt Asbest hauptsächlich vor?
3: Weitgehend bekannt ist die Verwendung von Asbest in Weltzementdachplatten und Fassadenverkleidungen, sogenannte Eternitplatten.
2: Woran kann man Asbest erkennen?
3: Ob ein Bauteil tatsächlich Asbest enthält, ist für den Laien eigentlich nicht erkennbar. Nur die Untersuchung einer Materialprobe im Labor kann darüber Aufschluss geben. Daher sollten Privatpersonen keine Baumaßnahmen oder Sanierungen in Eigenregie vornehmen.
2: Wie muss mit Asbest umgegangen werden, damit niemand gefährdet wird?
3: Tätigkeiten mit Asbest unterliegen sowohl im gewerblichen als auch im privaten Bereich gesetzlichen Auflagen und Einschränkungen. Dazu gehört insbesondere die Verwendung geeigneter Schutzausrüstung und vor allem geeigneter Geräte. Tätigkeiten an asbesthaltigen Materialien sollten generell von Fachbetrieben durchgeführt werden, die für Asbest eine Zulassung vorweisen können.

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1: Ob Drache, Schlange oder Liebesschwur. Immer mehr Menschen lassen sich bunte Bilder in die Haut stechen. Wer sich tätowieren lässt, sollte vor allem auf Hygiene Wert legen, sagt Bettina Racco-Freitag von der Apothekenumschau.
2: Bei der Auswahl eines Tattoo-Studios sollte man unbedingt darauf achten, dass dieser Tattoo-Bereich ganz klar vom restlichen Studio abgetrennt ist und desinfizierbar ist. Und im Urlaub Finger weg von unhygienischen Studios am Straßenrand, also Augen auf.
1: Bei mehr als 6% der Tätowierten kommt es zu gesundheitlichen Komplikationen.
2: Fehlt die Hygiene, kann es über eine infizierte Tätowiernadel zu HIV- oder Hepatitis-Infektionen kommen. Wenn der Tätowierer keine Latexhandschuhe trägt oder sie auch nicht regelmäßig wechselt, kann sich die Wunde infizieren. Zudem Vorsicht vor allergischen Reaktionen auf die Farbinhalte. Am besten sollte man sich eine Liste mit allen Farbstoffen geben lassen.
1: 7% der Tätowierten bereuen ihre Entscheidung später. Vor allem ältere Menschen und Eltern. Man kann Tattoos entfernen lassen, doch das ist aufwendig und teuer.
2: Zwar gibt es ganz moderne Lasertechniken heutzutage, aber es können wirklich bis zu 10 Sitzungen nötig sein. Zudem sollte man echt zum Hautarzt gehen und nicht zu einer Kosmetikerin oder es im Tattoo-Studio machen lassen. Teuer ist es auch. Es kann bis in die Tausende gehen. Und die Krankenkassen zahlen nichts.

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1: Die Landwirtschaft ist schon seit vielen Jahren Vorreiter bei der Digitalisierung, sagt der Leiter des Studiengangs Precision Farming, Professor Burkhard Wrenger.
2: Wir sehen es beispielsweise bei der Nutzung von GPS-Daten, mit deren Hilfe man Trecker, selbstfahrende Erntefahrzeuge, ihre Fahrwege optimieren lassen kann und beispielsweise am Ende Treibstoff sparen kann. Wetter-Apps, Drohnen und so weiter helfen, die Bewirtschaftung effizienter zu machen.
1: Das schont am Ende nicht nur die Ressourcen und die Umwelt, sondern zahlt sich natürlich auch für die Landwirte aus.
2: Das Problem ist, schon jetzt haben wir riesige Datenmengen und um die vernünftig und systematisch auszuwerten, fehlt in den Betrieben oft das Know-how. Und damit die Landwirte in Zukunft wettbewerbsfähig bleiben, haben wir eben an der Technischen Hochschule OWL den Studiengang Precision Farming ins Leben gerufen.
1: Außerdem ist ein halbjähriges Praktikum im In- oder Ausland vorgesehen. Und in Zusammenarbeit mit Landwirtschaftsbetrieben und Landmaschinenherstellern wird es interdisziplinäre Forschungs- und Anwendungsprojekte geben, um die Studierenden optimal auf das Berufsleben vorzubereiten.
2: Einige Studierende, die im letzten Herbst bei uns angefangen haben, werden sicherlich den elterlichen Landwirtschaftsbetrieb übernehmen, in die Betriebsführung reingehen. Aber auch die Landmaschinenhersteller haben Interesse angemeldet und sogar die Softwareunternehmen, die im Agrarbereich tätig sind. Dann ist es auch so, dass wir im internationalen Bereich geschaut haben, wie dort das Angebot eines solchen Studiengangs ist und haben aus verschiedenen Ländern, Afrika wie auch USA, sehr positive Rückmeldungen gehört. Dort ist auch das Interesse, hierher zu kommen und zu studieren, recht groß.

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1: Selbstbestimmt leben, das ist für Menschen mit Behinderung unglaublich wichtig. Eine große Hilfe im Alltag ist der schnelle Weg ins Internet mit PC, Tablet oder Smartphone. Doch da werden Menschen mit einem Handicap oft noch ausgebremst, weil viele Internetportale nicht barrierefrei sind. Man braucht also ein Netz für alle, schreibt das Apothekenmagazin Seniorenratgeber. Aber was versteht man unter einem barrierefreien Internet? Die Antwort hat Chefredakteurin Claudia Röttger.
2: Websites, die von allen Usern unabhängig von körperlichen oder auch technischen Möglichkeiten uneingeschränkt, also barrierefrei genutzt werden können. Das heißt, dass eine Seite gut bedienbar ist, sodass auch Menschen mit Handicap die Informationen erfassen können und dass die Sprache einfach und verständlich ist.
1: Wie sieht das in der Realität aus? Gibt es bei den Betreibern ein Bewusstsein für diese Anforderungen?
2: Es hat sich durchaus in den vergangenen Jahren einiges getan. Vor allem die öffentlichen Verwaltungen sind verpflichtet, ihre Webseiten barrierefrei zu entwerfen. Bei der Privatwirtschaft hapert es allerdings noch. Dabei hilft es doch allen Nutzern, wenn ein Internetportal übersichtlich aufgebaut und einfach zu bedienen ist.
1: Schaut man sich im World Wide Web um, ist noch viel zu tun. Wo sollte nachgebessert werden?
2: Zum Beispiel sollten die Seiten generell eine Vergrößerungsfunktion haben, um einen Text besser lesen zu können. Aber auch eine entsprechende Audiodatei sollte angeboten werden, um sich bei Bedarf den Inhalt anhören zu können. Und natürlich sollte auch das Suchfenster auf den ersten Blick zu finden sein.
1: Zu einer benutzerfreundlichen Homepage gehört auch ein kontrastreich gestalteter Text, zum Beispiel schwarze Schrift auf weißem Hintergrund und nicht gelb auf hellblau, empfiehlt Claudia Röttger. Der Internetauftritt des Gesundheitsmagazins www.senioren-ratgeber.de bemüht sich übrigens schon seit Jahren, all diese Vorgaben auch selbst umzusetzen.

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1: 16 unterschiedliche Ferienlandschaften, ein Urlaubsland. Das ist Franken. Dieses Jahr möchte man hier vor allem die Sinne ansprechen, erklärt Jörg Henschel vom Tourismusverband Franken.
2: Geschmacklich werden wir hier zum Beispiel verwöhnt mit köstlicher regionaler Küche, fränkischen Bier- und Weinspezialitäten. Dann gibt's natürlich auch was fürs Auge. Denken Sie hier an die romantischen Fachwerkhäuser, prächtige Barockbauten. Und außen können wir den friedlichen Klängen der Natur lauschen. Und alle Highlights gibt's übrigens ganz übersichtlich zu entdecken in unserem neuen Urlaubsmagazin, das bei uns kostenlos bestellt werden kann. Oder man blättert einfach online durch auf frankentourismus.de.
1: Die Möglichkeiten, Franken zu entdecken, sind dabei sehr vielfältig. Eine gute Orientierung bieten die Ferienstraßen.
2: Wie zum Beispiel die romantische Straße oder auch die deutsche Spielzeugstraße. Und eine von ihnen feiert dieses Jahr Geburtstag, nämlich die Burgenstraße zwischen Mannheim und Bayreuth wird dieses Jahr 70 Jahre alt. Und entlang der Strecke finden Sie rund 70 Burgen, Schlösser und Residenzen, die auch nur darauf warten, mit allen Sinnen erobert zu werden.
1: Während in Bamberg dieses Jahr Kaiser Heinrich II. Im Fokus steht, mit vielen Sonderausstellungen und Festen, feiert Rothenburg ob der Tauber das Jubiläum 750 Jahre Reichsstadt.
2: Und wie es sich damals lebte, zeigen zum einen die Pfingstfestspiele, der Meistertrunk Mitte Mai oder die Reichsstadtfesttage Anfang September. Und dann gibt's noch eine Sonderausstellung, die Waffen einer Reichsstadt im Rothenburg-Museum, die ab Anfang Juni läuft und sie liefert auch spannende Einblicke in die damalige Zeit.

0: Wärmen zieht sie ihre Energie aus der Umgebungsluft, dem Erdreich oder dem Grundwasser. Dabei funktioniert sie im Prinzip wie ein Kühlschrank. Nur umgekehrt, weiß Volker Weinmann, Beauftragter für Umweltpolitik und Verbände bei Daikin.
1: Beim Kühlschrank ist es innen kalt und außen warm. Und bei der Wärmepumpe wird die Energie von der Umgebungsluft, von außen, von dem Grundwasser oder von der Erdwärme genutzt. Diese vorhandene Energie wird auf ein höheres Temperaturniveau gebracht, an das Heizsystem und dementsprechend danach dann auch ins Gebäude abgegeben.
0: Um die Umweltwärme zu nutzen, braucht die Wärmepumpe Strom. Wer sich von schwankenden Preisen lösen möchte, kombiniert sie daher mit einer Photovoltaikanlage.
1: Und dann kommt noch hinzu, dass es für die Wärmepumpe eine Förderung gibt. Der Einbau einer klimafreundlichen Wärmepumpe wird mit einer Förderung bis zu 40% vom Staat belohnt, bei maximaler Investitionssumme von 60.000 Euro pro Wohneinheit. Bei dieser Förderung ist es so, dass nicht nur die Wärmepumpe gefördert wird, sondern auch die notwendigen Umfeldmaßnahmen.
0: Mittlerweile sind Wärmepumpen auch in den meisten Altbauten einsatzfähig.
1: Das Ganze wurde auch schon vom Fraunhofer Institut durch jahrzehntelange Feldtests bestätigt. Es ist eben halt so, dass moderne Wärmepumpen hohe Vorlauftemperaturen realisieren können. Das ist zum Beispiel auch mit der Daikin Alterma HHT möglich. Dort können Vorlauftemperaturen bis 70 Grad Celsius erreicht werden. So ist es also möglich, auch bestehende Heizkörpersysteme im Gebäude zu belassen oder, falls es dann doch notwendig ist, nur einzelne Heizkörper zu tauschen.
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4: Im Studio Holger Dilk, schönen guten Tag. Linke, Grün und SPD in Berlin wollen weiter über eine gemeinsame Regierungskoalition sprechen. Sondierungsgespräche sollen starten, heißt es aus den Parteien. Finn Riebesel, Freundlieb.
5: Besonders beim Umgang mit Antisemitismus musste vorher noch eine gemeinsame Linie gefunden werden. Offenbar ist das jetzt gelungen. Ein Knackpunkt dürfte aber noch die Vergesellschaftung großer Wohnungskonzerne sein. Darauf pocht die Linke. Die SPD hatte dazu vorher gesagt, Enteignungen, das ist mit uns nicht zu machen. Die Linke hatte die Wahl gewonnen. Neben Rot-Grün-Rot wäre in Berlin auch ein Bündnis aus CDU, Grünen und SPD möglich.
4: Die Spitzen von Union und SPD wollen an den Reformplänen festhalten. Vielmehr ist bisher nicht zu den Ergebnissen des Koalitionsausschusses von gestern Abend bekannt geworden. Jana Klonikowski.
6: Bisher ist nur eine SMS der Fraktionschefs von Union und SPD bekannt. Darin schreiben Thorsten Frey, Matthias Miersch und CSU-Landesgruppenchef Alexander Hoffmann von einer guten und konstruktiven Atmosphäre und dass alle Vorhaben zügig zum Abschluss gebracht werden sollen. Zuletzt hatte es in der schwarz-roten Koalition ja Streit um die Renten- und Pflegereform sowie um die Zuckersteuer gegeben. Wie es da jetzt weitergeht, ist unklar.
4: Ein erster Schritt, um Menschen mit kleineren und mittleren Einkommen zu entlasten, so werben Union und SPD für ihre geplante Einkommensteuerreform. Die war heute zum ersten Mal Thema im Bundestag. Zur Gegenfinanzierung sollen die Steuern bei höheren Einkommen angehoben werden. Die Bundesregierung hat ihre Wirtschaftsprognose für dieses Jahr deutlich nach oben korrigiert. 1,3% Wachstum werden erwartet. Im Frühjahr waren es noch 0,5%. Die Wirtschaft habe den Iran-Krieg und die hohen Energiepreise besser weggesteckt als gedacht, heißt es. 4 Festnahmen und Durchsuchungen an 30 Orten. Polizei und Zoll ist ein Schlag gegen ein bundesweites Geldwäschenetzwerk gelungen. Eine 72-Jährige aus dem Raum Stuttgart hat offenbar die Gruppe angeführt, die für andere Kriminelle Geld gewaschen, aber auch bei Drogenimporten und der Vertuschung von Schwarzarbeit geholfen haben soll.
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7: Mit KI-Support. Viele Wolken gibt es heute Mittag und dazu regnet es verbreitet auch mal länger und kräftiger. Später wird der Regen öfter zu Schauern. Im Südosten sind am Nachmittag vereinzelt Gewitter drin und an der Küste kann es stürmisch werden. Die Höchstwerte liegen zwischen 12 und 22 Grad. Morgen bleibt es oft grau mit Regen, maximal 11 bis 17 Grad.

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2: Im Studio Holger Dilk, schönen guten Tag. In Berlin stellen sich Linke, SPD und Grüne gemeinsam gegen Antisemitismus. Das haben die Parteien klargestellt, nachdem sie den Weg für Sondierungsgespräche freigemacht hatten. Wer antisemitisch auffällt, wird bestraft, sagte die Berliner Linken-Chefin Kerstin Wolter.
3: Bei Verstößen gegen diese Grundsätze entscheiden die Fraktionen nach ihren Regeln über Konsequenzen bis hin zum Ausschluss transparent. Auf Wunsch ordnet ein Gremium aus 3 Fachleuten der Berliner Stadtgesellschaft Vorfälle ein. Wir etablieren es bewusst, weil wir unsere Stadt und diese Frage in unserer Stadt so ernst nehmen.
2: Zuvor gab es Antisemitismusvorwürfe gegen Teile der Linken. Die deutsche Wirtschaft läuft deutlich besser als gedacht, deshalb hat jetzt auch die Bundesregierung ihre Wachstumsprognose nach oben geschraubt. Das Wirtschaftsministerium geht jetzt von einem Plus in diesem Jahr von 1,3% aus, mehr als doppelt so viel wie im Frühjahr. Offenbar hat die Wirtschaft den Iran-Krieg und die gestiegenen Ölpreise viel besser verkraftet als angenommen. Vor allem die Exporte laufen gut und der Staat investiert an vielen Stellen kräftig. Davon profitieren viele Branchen. Die Spionageaffäre um den ehemaligen Chef des Bundesnachrichtendienstes Hanning spitzt sich weiter zu. Wie der Spiegel schreibt, soll der ehemalige Chefspion auch Kontakt zu einem chinesischen General gehabt haben. Offiziell bestätigt hat das die Bundesanwaltschaft nicht. Hanning sitzt seit gestern in Untersuchungshaft, ihm werden Landesverrat und Spionage vorgeworfen. Es soll geheime Infos weitergegeben und eine Analyse für einen fremden Geheimdienst gemacht haben. Um welchen genau es dabei geht, ist nicht bekannt. Die Bundesregierung ist beim Bürokratieabbau auf einem guten Weg, so steht es im Jahresbericht des Normenkontrollrats. Vieles ist schon beschlossen, muss aber noch umgesetzt werden. Als Beispiel nennen die Experten das Kindergeld, das künftig automatisch ausgezahlt werden soll. Der Literaturnobelpreis geht an die kanadische Schriftstellerin Anne Carson. Bekannt ist Carson vor allem für moderne Übersetzungen griechischer Mythen und das Vermischen verschiedener Gattungen. Schon in den vergangenen Jahren war sie als Favoritin für den Nobelpreis gehandelt worden.
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4: Mit KI-Support. Viele Wolken gibt es heute Nachmittag und immer wieder regnet es auch mal kräftiger. Im Südosten kann es dazu vereinzelt krachen. Später lockert es von Nordwesten her eher wieder auf, dann gibt's Sonne und Wolken und zwischendurch noch Schauer und einzelne Gewitter. Dazu werden es zwischen 12 und 22 Grad. Morgen oft viele Wolken, von Nordwesten breitet sich Regen aus, maximal 17 Grad.

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2: Im Studio Holger Dilk, schönen guten Tag. Der Weg für Sondierungsgespräche in Berlin ist frei. Linke, SPD und Grüne haben sich geeinigt, auch beim Umgang mit Antisemitismus. Tom Husse.
3: Ja, da haben sich die Parteien nochmal deutlich positioniert und betont, wer in ihren Reihen mit antisemitischen Äußerungen oder auch mit Kontakten zu Clanmitgliedern auffällt, muss mit einem Parteiausschluss rechnen. Zuvor gab es da entsprechende Vorwürfe gegen Teile der Linken und da wollten SPD und Grüne für Klarheit sorgen. Die gibt's jetzt zwar, ein großer Streitpunkt ist aber noch da, und zwar das Thema Enteignungen in Berlin. Die Linke pocht darauf, die SPD will da aber nicht mitmachen.
2: Die Bundesregierung hat ihre Wirtschaftsprognose für dieses Jahr deutlich nach oben korrigiert. 1,3% Wachstum werden erwartet. Im Frühjahr waren es noch 0,5%. Wirtschaftsministerin Reiche.
4: Die deutsche Wirtschaft hat sich im ersten Halbjahr 2026 robuster erwiesen als noch im Frühjahr projiziert. Trotz geopolitischer Unsicherheiten, trotz eines globalen Energiepreisschocks, trotz der Schließung der Straße von Hormuz, und trotz Zöllen.
2: Die Spionageaffäre um den ehemaligen BND-Chef Hanning spitzt sich weiter zu. Wie der Spiegel schreibt, soll der ehemalige Chefspion auch Kontakt zu einem chinesischen General gehabt haben. Offiziell bestätigt wurde das noch nicht. Hanning sitzt seit gestern in Untersuchungshaft. Beim Bürokratieabbau kommt die Bundesregierung voran, das bestätigt der neue Bericht des Normenkontrollrats. In der Verwaltung wird demnach zum Beispiel immer mehr auf digital statt auf Papier gesetzt. Vieles wurde außerdem schon auf den Weg gebracht, muss aber noch umgesetzt werden. Der Literaturnobelpreis geht in diesem Jahr nach Kanada. Ausgezeichnet wird die Schriftstellerin Anne Carson für ihr mutiges und originelles Werk, das ganz neue Formen der modernen Literatur geschaffen hat, so die Jury. Als nächstes wird morgen der Friedensnobelpreis verliehen.
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5: Mit KI-Support. Viele Wolken gibt es heute Nachmittag und immer wieder regnet es auch mal kräftiger. Im Südosten kann es dazu vereinzelt krachen. Später lockert es von Nordwesten her eher wieder auf, dann gibt's Sonne und Wolken und zwischendurch noch Schauer und einzelne Gewitter. Dazu werden es zwischen 12 und 22 Grad. Morgen oft viele Wolken, von Nordwesten breitet sich Regen aus, maximal 17 Grad.

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1: Im Studio Holger Dilk, schönen guten Tag. In Berlin stellen sich Linke, SPD und Grüne gemeinsam gegen Antisemitismus. Das haben die Parteien klargestellt, nachdem sie den Weg für Sondierungsgespräche freigemacht hatten. Wer antisemitisch auffällt, wird bestraft, sagte die Berliner Linken-Chefin Kerstin Wolter.
2: Bei Verstößen gegen diese Grundsätze entscheiden die Fraktionen nach ihren Regeln über Konsequenzen bis hin zum Ausschluss transparent. Auf Wunsch ordnet ein Gremium aus 3 Fachleuten der Berliner Stadtgesellschaft Vorfälle ein. Wir etablieren es bewusst, weil wir unsere Stadt und diese Frage in unserer Stadt so ernst nehmen.
1: Zuvor gab es Antisemitismusvorwürfe gegen Teile der Linken. Die deutsche Wirtschaft läuft deutlich besser als gedacht, deshalb hat jetzt auch die Bundesregierung ihre Wachstumsprognose nach oben geschraubt. Das Wirtschaftsministerium geht jetzt von einem Plus in diesem Jahr von 1,3% aus, mehr als doppelt so viel wie im Frühjahr. Offenbar hat die Wirtschaft den Iran-Krieg und die gestiegenen Ölpreise viel besser verkraftet als angenommen. Vor allem die Exporte laufen gut und der Staat investiert an vielen Stellen kräftig. Davon profitieren viele Branchen. Die Spionageaffäre um den ehemaligen BND-Chef Hanning spitzt sich weiter zu. Wie der Spiegel schreibt, soll der ehemalige Chefspion auch Kontakt zu einem chinesischen General gehabt haben. Offiziell bestätigt wurde das noch nicht. Hanning sitzt seit gestern in Untersuchungshaft. Die Bundesregierung ist beim Bürokratieabbau auf einem guten Weg, so steht es im Jahresbericht des Normenkontrollrats. Vieles ist schon beschlossen, muss aber noch umgesetzt werden. Als Beispiel nennen die Experten das Kindergeld, das künftig automatisch ausgezahlt werden soll. In Tuttlingen hat die Polizei am Rathaus der Stadt im Süden Baden-Württembergs einen 27-Jährigen erschossen. Der Mann hatte zuvor auf die alarmierten Beamten geschossen. Die genauen Hintergründe sind noch unklar.
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3: Mit KI-Support. Wolkig und ziemlich nass ist es gerade. Im Süden und Osten regnet es teils länger und ordentlich und sonst ziehen immer mal wieder Schauer durch. Vereinzelt auch mit Gewitter. Dazu werden es heute maximal 12 bis 22 Grad. Morgen dann eher grau, viele Wolken und von Nordwesten breitet sich Regen aus. Höchstens 17 Grad.

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1: Die Tierheime in Deutschland sind am Limit. Es herrscht finanzieller und personeller Mangel. Viele der Einrichtungen sind zudem hoffnungslos überfüllt.
2: Die Pandemie hat tatsächlich viele Menschen dazu veranlasst, sich ein Haustier zuzulegen. Leider haben allerdings einige dabei wohl nicht bedacht, dass danach auch wieder der normale Berufsalltag oder Alltag eintritt. Dann wurden viele Tiere wieder im Tierheim abgegeben oder sogar ausgesetzt. Und die Situation ist dementsprechend wirklich sehr angespannt,
1: sagt Franziska Obert von der Agila Haustierversicherung, die sich seit Jahren auch für den Tierschutz einsetzt. Sie rät deshalb dazu, nur ein Tier bei sich aufzunehmen, wenn alle Voraussetzungen erfüllt sind. Ein wichtiger Punkt dabei, das Aufkommen für anfallende Kosten, nicht nur für Ausstattung und Futter.
2: Was den tierärztlichen Bereich betrifft, der häufig die höchsten und vor allem unerwarteten Kosten verursacht, sollten Besitzende sich unbedingt über den Abschluss einer Tierkrankenversicherung informieren. Denn da ist dann doch ein monatlicher moderater Beitrag für die Versicherung in der Regel leichter zu bewältigen, als plötzlich anfallende Kosten in Höhe von mehreren tausend Euro, wie es eben für Operationen und auch andere teure Behandlungen häufig der Fall ist.
1: Wer keinen Vierbeiner bei sich aufnehmen kann, kann die Tierheime auch anders unterstützen.
2: Indem er zum Beispiel regelmäßig Gassi geht, mit den Hunden oder Katzen einfach Gesellschaft leistet, mit ihnen spielt und natürlich, indem man auch spendet, ob es jetzt Futter ist, Spielzeug oder auch Geld.
1: Und auch Unternehmen können abseits von finanzieller Unterstützung helfen und beispielsweise nach Absprache Hunde im Büro erlauben. Denn so fällt es vielen leichter, den Vierbeiner in den Alltag zu integrieren.

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1: Für viele ist der Herbst die schönste Jahreszeit. Die Natur gibt vor ihrem Winterschlaf noch einmal alles und die Blätter an den Bäumen leuchten in tollen Gelb-, Orange- und Rottönen. Aber auch jetzt können Sie Ihren Garten noch einmal aufblühen lassen. Helke Michael hat für uns ein paar Tipps gesammelt.
2: Rosen-Rhododendron-Hortensien. Diese Klassiker machen jeden Garten auch im Herbst noch einmal zu einem Hingucker. Aber auch andere Pflanzen sorgen für eine tolle Atmosphäre.
3: Da gibt es zum Beispiel den Glanzblattstrauch oder den Korkflügelstrauch. Als Staude bringen natürlich die fette Henne von grün bis zu ihren pinkfarbenen Blüten auch ein schönes Farbspiel. Und für eine kurzfristige Bepflanzung eignen sich die sogenannten Herbstklassiker wie Traubenheide, die Viola, das Stiefmütterchen und die Gartenchrysantheme.
2: So die Empfehlung von Björn Kroner von pflanzenfreude.de. Richtig gemütlich wird es mit den passenden Accessoires.
3: Kürbisse, Ziergemüse wie Maiskolben auf den Gartentisch legen, mit den schönen orangefarbenen Lampionblüten arrangiert, sind nicht nur ein schöner Hingucker, sondern die halten auch wirklich verdammt gut. Dazu noch ein paar Laternen mit Kerzen sorgen für Gemütlichkeit, Kissen und Decken. Eine Feuerschale, dann hat man es sogar am Abend noch wirklich kuschelig warm.
2: Der Herbst ist allerdings auch die Zeit, um schon mal ans nächste Jahr zu denken. Zum Teil empfiehlt es sich schon jetzt mit den Pflanzen anzufangen. Bei der Auswahl der Pflanzen sollten Sie darauf achten,
3: dass diese mit den Lichtverhältnissen übers Jahr klarkommen. Also da hat ja auch jede immer dann ihren eigenen Anspruch. Der Boden sollte auch richtig sein. Und wenn Sie schon mal dabei sind, an das kommende Jahr zu denken, vergessen Sie nicht, gleich die Zwiebeln für die Frühblüher zu setzen. Das ist eigentlich auch immer ganz wichtig zu wissen.
2: Übrigens, auch im Winter haben Pflanzen einige Ansprüche.
3: Da gibt es ja die Kübelpflanzen, die man nicht reinholen kann, da sie zu groß sind. Hier sollten Sie dann richtig verpacken. Wie Noppenfolie, Vlies, Lein und Styropor, da gibt es ja mittlerweile einiges im Baumarkt, was man dann nehmen kann. Zitruspflanzen mögen es dann doch eher hell und warm, wohingegen Oleander und Palm auch ein kühleres Plätzchen im Keller bevorzugen.
2: Und noch etwas ist wichtig, Gießen nicht vergessen.
3: Ansonsten hat man den klassischen Schaden und die Pflanze verfriert nicht, sondern sie vertrocknet.

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1: Es ist wärmer als auf dem Land und es gibt viel Futter. Auch für Wildtiere gibt es Gründe, in die Stadt zu ziehen. Damit es nicht zu unangenehmen Zusammenstößen kommt, sind wir lieber vorsichtig, empfiehlt Thorsten Reinwald, Biologe vom Deutschen Jagdverband.
2: Wildschweine haben immer Vorfahrt. Wenn ich also Wildschweine sehe, dann sollte ich gucken, dass ich nicht zwischen die Bache und die Frischlinge komme, weil das könnte dann die Mutter interpretieren als Gefahr und angreifen. Wenn ich Wildschweine sehe, aufmerksam machen. Die können schlecht sehen, aber gut hören, das heißt in die Hände klatschen und dann entscheiden, nehme ich einen anderen Weg oder setze ich meinen Weg fort.
1: Auch bei Steinmardern sollten wir besonders gut aufpassen. Die setzen sich gerne in Autos und können dort für schwerwiegende Schäden sorgen.
2: Also wer ein fauliges Ei unter der Motorhaube hat, der hat dann auch zu Hause wohl den Steinmarder. Und wenn dann Rivale erschnüffelt wird, dann kann das sein, dass dann die Kabel attackiert werden.
1: Um Marder loszuwerden, eignen sich beispielsweise Systeme mit hochfrequenten Tönen. Damit sich Waschbären ein neues Zuhause suchen, entsorgen wir am besten herumliegende Essensreste.
2: Das heißt, nachts Katzenfutter, Hundefutter reinräumen, fauliges oder reifes Obst von den Obstbäumen entfernen und den Kompost auf jeden Fall verschließen. Also sie können auch einen Deckel öffnen und da reinklettern und fressen.
1: Auch seltene Falken können uns in der Stadt begegnen. Die brüten auf Kirchtürmen und sind selten zu sehen.

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1: Um den Mond ranken sich viele Mythen. Und auch die ein oder andere alte Bauernregel dreht sich um den Erdtrabanten.
2: Melkt die Bäuerin nachts die Ziegen, wird es wohl am Vollmond liegen. Und was wir hier schon merken, das wird auch nicht ganz so tierisch ernst genommen. Ganz anders die Astrologen, die sehen das schon sehr ernst. Die gehen nämlich davon aus, dass der Vollmond für Schlafwandeln verantwortlich ist. Moderne Studien kommen allerdings zu dem Ergebnis, heutzutage wird auf Lichtreklame Schlaf gewandelt.
1: So der Wetter-Online-Moderator Jürgen Vollmer. Eins stimmt aber auf jeden Fall. Der Mond hebt mit seinen enormen Kräften zweimal am Tag den Meeresspiegel.
2: Die wenigsten wissen, dass selbst die Erdkruste unter unseren Füßen sich um 30 bis 40 Zentimeter sogar noch im Rhythmus von Ebbe und Flut mitbewegt. Und das Gleiche gilt natürlich auch für den Luftozean. Luftdruckschwankungen finden statt, die allerdings in der freien Atmosphäre kaum messbar sind. Wir merken davon nicht viel.
1: Und das lässt sich auch ganz leicht erklären.
2: Die Luft hat nämlich eine um etwa 800 mal geringere Dichte als Wasser und damit fehlt den Gezeitenkräften ganz einfach die Angriffsfläche. Stellen Sie sich ein Wolkentröpfchen vor, winzig klein, da kann nicht viel passieren, da kann sich nicht viel bewegen und deswegen bleiben die Auswirkungen für uns Meteorologen im nicht messbaren Bereich.
1: Der Mond hat also auf unser Wetter keinen Einfluss.
2: Wenn das so wäre, dann müsste sich das Wetter rund um die Erde jedes Mal, wenn Vollmond ist, zur selben Zeit ändern. Das kann nicht funktionieren, das wäre Wetterchaos. Aber so viel räume ich dann doch mal ein. Scheinbar hat der Mond doch einen ganz schön großen Einfluss auf die menschliche Fantasie. Vielleicht sind deshalb so viele Mythen im Umlauf.
1: Wie zum Beispiel, dass glasklare Vollmondnächte besonders kalt sind.
2: Das liegt aber nicht daran, weil der Mond die Kälte machen würde, sondern daran, dass keine Wolken da sind. Und wann immer keine Wolken da sind, entsteht vom Boden her durch die Wärmeabstrahlung in der Nacht die Kälte frisch. Sie entsteht also auf der Erde. Der Mond hat damit gar nichts zu tun.

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1: Wer die Natur liebt, findet im herbstlichen Franken farbenprächtige Wälder, Aussichtspunkte über Weinberge und wunderschöne Seenlandschaften. Ideal für kurze Spaziergänge oder ausgedehnte Wandertouren. Einen Tipp für einen besonderen Ausflug hat Jörg Henschel vom Tourismusverband Franken.
2: Dem empfehle ich, den Kelten-Erlebnisweg auszuprobieren. Denn da läuft man auf den Spuren der Kelten vorbei an archäologischen Städten, Museen und malerischen Orten. Also richtig spannend und gleichzeitig auch wunderschön herbstlich.
1: Neben Kultur, Kirchwein und Wellnesshotels lockt Franken im Herbst auch mit kulinarischen Genüssen, die die Region zu dieser Jahreszeit besonders attraktiv machen.
2: Es gibt regionale Klassiker wie Schäufele oder Karpfen, aber genauso die moderne Küche und Fine Dining mit Sternerestaurants. Und besonders spannend ist jetzt auch die Weinlesezeit. Gibt's Federweise direkt vom Winzer. Die fränkische Gastfreundschaft ist wirklich überall zu spüren.
1: Und wer jetzt Lust bekommen hat, ein Kurzurlaub in Franken ist auch spontan noch möglich. Und zwar nicht zwingend in einem klassischen Hotel oder einer Ferienwohnung.
2: Ich denke da an Baumhäuser, an Chalets mitten in den Weinbergen oder sogar in Burgen, in denen übernachtet werden kann. Und egal ob für Paare, für Familien oder Gruppen, in Franken ist wirklich für jeden was dabei und viele Unterkünfte bieten jetzt im Herbst außerdem attraktive Pauschalen und tolle Preise an.

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1: Die Landwirtschaft ist schon seit vielen Jahren Vorreiter bei der Digitalisierung, sagt der Leiter des Studiengangs Precision Farming, Professor Burkhard Wrenger.
2: Wir sehen es beispielsweise bei der Nutzung von GPS-Daten, mit deren Hilfe man Trecker, selbstfahrende Erntefahrzeuge, ihre Fahrwege optimieren lassen kann und beispielsweise am Ende Treibstoff sparen kann. Wetter-Apps, Drohnen und so weiter helfen, die Bewirtschaftung effizienter zu machen.
1: Das schont am Ende nicht nur die Ressourcen und die Umwelt, sondern zahlt sich natürlich auch für die Landwirte aus.
2: Das Problem ist, schon jetzt haben wir riesige Datenmengen und um die vernünftig und systematisch auszuwerten, fehlt in den Betrieben oft das Know-how. Und damit die Landwirte in Zukunft wettbewerbsfähig bleiben, haben wir eben an der Technischen Hochschule OWL den Studiengang Precision Farming ins Leben gerufen.
1: Außerdem ist ein halbjähriges Praktikum im In- oder Ausland vorgesehen. Und in Zusammenarbeit mit Landwirtschaftsbetrieben und Landmaschinenherstellern wird es interdisziplinäre Forschungs- und Anwendungsprojekte geben, um die Studierenden optimal auf das Berufsleben vorzubereiten.
2: Einige Studierende, die im letzten Herbst bei uns angefangen haben, werden sicherlich den elterlichen Landwirtschaftsbetrieb übernehmen, in die Betriebsführung reingehen. Aber auch die Landmaschinenhersteller haben Interesse angemeldet und sogar die Softwareunternehmen, die im Agrarbereich tätig sind. Dann ist es auch so, dass wir im internationalen Bereich geschaut haben, wie dort das Angebot eines solchen Studiengangs ist und haben aus verschiedenen Ländern, Afrika wie auch USA, sehr positive Rückmeldungen gehört. Dort ist auch das Interesse, hierher zu kommen und zu studieren, recht groß.

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1: Morgens wird es immer später hell, abends immer früher dunkel. Für Autofahrer heißt das, Licht einschalten nicht vergessen.
2: In der dunklen Jahreszeit gilt, dass man gut gesehen werden soll und dass man selbst sehr gut sehen soll. Das heißt, am Tage sollte man möglichst mit Abblendlicht fahren oder mit dem Tagfahrlicht, wenn man das schon im Fahrzeug drin hat. Und wenn man außerorts ist, sollte man das Fernlicht einschalten, damit man dort dann eben auch gut sieht.
1: Empfiehlt Welf Stankowitz vom Deutschen Verkehrssicherheitsrat. Wichtig ist aber auch, immer den Gegenverkehr im Auge zu behalten, um rechtzeitig abblenden zu können.
2: Viele Autofahrer schalten das Fernlicht außerorts gar nicht an und verzichten so auf die gute Sicht, weil sie Angst haben, nicht rechtzeitig abzublenden. Das kann man dadurch sehr gut beheben, indem man einen Fernlichtassistenten in dem Fahrzeug drin hat. Der entscheidet nämlich dann darüber, wann abgeblendet wird und wann nicht abgeblendet wird, sodass dann die entgegenkommenden Fahrzeuge ganz normal fahren können und nicht geblendet werden.
1: Dieser schlaue Beifahrer hat aber noch weitere Vorteile.
2: Es gibt Lichtassistenten, die können wesentlich mehr. Zum einen ist es das Kurvenlicht und zum anderen ist es das Abbiegelicht, das eingebaut ist. Aber es gibt noch schlauere, intelligentere Assistenten, die blenden nicht nur auf und ab, sondern sie können permanent mit Fernlicht fahren. Das heißt, der entgegenkommende oder der vorausfahrende Fahrer wird nicht mehr geblendet. Er wird einfach ausgenommen aus diesem hellen Lichtkegel und sie selbst sehen die ganze Zeit so gut wie ganz normal mit dem Fernlicht.
1: Deshalb der Tipp vom Experten.
2: Das Beste ist, sie vom Händler ausführlich informieren zu lassen über die einzelnen Lichtassistenten und darüber, was sie in dem Fahrzeug, das sie kaufen wollen, können und was sie nicht können. Es lohnt sich auf jeden Fall, mehr Licht im Fahrzeug zu haben und besseres Licht im Fahrzeug zu haben. Denken Sie auch daran, wir werden alle älter und wir wissen ganz genau, je älter wir sind, desto schlechter können wir im Dunkeln sehen.

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2: Selbstbestimmt leben, das ist für Menschen mit Behinderung unglaublich wichtig. Eine große Hilfe im Alltag ist der schnelle Weg ins Internet mit PC, Tablet oder Smartphone. Doch da werden Menschen mit einem Handicap oft noch ausgebremst, weil viele Internetportale nicht barrierefrei sind. Man braucht also ein Netz für alle, schreibt das Apothekenmagazin Seniorenratgeber. Aber was versteht man unter einem barrierefreien Internet? Die Antwort hat Chefredakteurin Claudia Röttger.
3: Websites, die von allen Usern unabhängig von körperlichen oder auch technischen Möglichkeiten uneingeschränkt, also barrierefrei genutzt werden können. Das heißt, dass eine Seite gut bedienbar ist, sodass auch Menschen mit Handicap die Informationen erfassen können und dass die Sprache einfach und verständlich ist.
2: Wie sieht das in der Realität aus? Gibt es bei den Betreibern ein Bewusstsein für diese Anforderungen?
3: Es hat sich durchaus in den vergangenen Jahren einiges getan. Vor allem die öffentlichen Verwaltungen sind verpflichtet, ihre Webseiten barrierefrei zu entwerfen. Bei der Privatwirtschaft hapert es allerdings noch. Dabei hilft es doch allen Nutzern, wenn ein Internetportal übersichtlich aufgebaut und einfach zu bedienen ist.
2: Schaut man sich im World Wide Web um, ist noch viel zu tun. Wo sollte nachgebessert werden?
3: Zum Beispiel sollten die Seiten generell eine Vergrößerungsfunktion haben, um einen Text besser lesen zu können. Aber auch eine entsprechende Audiodatei sollte angeboten werden, um sich bei Bedarf den Inhalt anhören zu können. Und natürlich sollte auch das Suchfenster auf den ersten Blick zu finden sein.
2: Zu einer benutzerfreundlichen Homepage gehört auch ein kontrastreich gestalteter Text, zum Beispiel schwarze Schrift auf weißem Hintergrund und nicht gelb auf hellblau, empfiehlt Claudia Röttger. Der Internetauftritt des Gesundheitsmagazins www.senioren-ratgeber.de bemüht sich übrigens schon seit Jahren, all diese Vorgaben auch selbst umzusetzen.

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1: Wenn das Kind krank ist, müssen Eltern den Job und die Familie mit dem kranken Kind unter einen Hut bringen. Manchmal greifen sie dann zu einer Notlösung, sagt Stefanie Becker, Chefredakteurin vom Apothekenmagazin Baby und Familie.
2: Eine aktuelle Umfrage, die wir gemacht haben unter Eltern mit Kita-Kindern unter 5 Jahren, zeigt, dass sogar jeder 5. Befragte sagt, dass er dem Kind in so einem Fall schon einmal ein fiebersenkendes Mittel gegeben hat, damit es eben in die Kita gehen kann und man selbst zur Arbeit, weil eben in so einem Fall dann manchmal auch spontan keine Betreuung für das Kind da ist.
1: Wer sein krankes Kind mit fiebersenkenden Mitteln zur Kita schickt, hat dabei wohl meist ein mulmiges Gefühl.
2: Berufstätige Eltern, klar, die stehen oft unter Druck und entscheiden sich manchmal für diesen Weg. Dabei folgt aber sicher bald der Anruf aus der Kita, bitte das Kind abholen. Und dann ist vielleicht eine gute Richtschnur, sich als Eltern selbst zu fragen, ob man in so einem Zustand auch zur Arbeit gehen wollte.
1: Deswegen sollte man prüfen, ob es nicht doch eine Möglichkeit gibt, dass das kranke Kind zu Hause in Ruhe gesund werden kann.
2: Wenn es fiebert, wenn es sich erbricht oder Durchfall hat, dann gehört es nicht in die Kita, sondern eher zum Arzt. Und wenn irgend möglich, sollte man es dann durch Großeltern, Nachbarn, Babysitter betreuen lassen und auch mit dem Arbeitgeber sprechen. Man hat ja einen Anspruch auf 10 Betreuungstage jährlich pro Kind. Und in Großstädten gibt es oft auch Notfalldienste für die Kinderbetreuung, die man vielleicht dann auch mal in Anspruch nehmen kann.

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2: Im Studio Holger Dilk. Schönen guten Abend. Der Weg für Sondierungsgespräche in Berlin ist frei. Linke, SPD und Grüne haben sich geeinigt, auch beim Umgang mit Antisemitismus. Tom Husse.
3: Ja, da haben sich die Parteien nochmal deutlich positioniert und betont, wer in ihren Reihen mit antisemitischen Äußerungen oder auch mit Kontakten zu Clanmitgliedern auffällt, muss mit einem Parteiausschluss rechnen. Zuvor gab es da entsprechende Vorwürfe gegen Teile der Linken und da wollten SPD und Grüne für Klarheit sorgen. Die gibt's jetzt zwar, ein großer Streitpunkt ist aber noch da, und zwar das Thema Enteignungen in Berlin. Die Linke pocht darauf, die SPD will da aber nicht mitmachen.
2: Hatte der ehemalige Chefspion August Hanning einen engen Kontakt zu China? Wie der Spiegel berichtet, wollen das die Ermittler gerade herausfinden. Finn Rebesell-Freundlieb.
4: Konkret geht's um einen möglichen Kontakt zu einem chinesischen General. Was genau da wirklich dran ist, ist noch unklar. Die Bundesanwaltschaft hat sich bislang noch nicht offiziell dazu geäußert. Hanning sitzt im Moment in U-Haft. Ihm werden Landesverrat und Spionage vorgeworfen. Er soll geheime Infos weitergegeben und eine Analyse für einen fremden Geheimdienst gemacht haben. Um welchen genau es da geht, ist nicht bekannt.
2: Die deutsche Wirtschaft läuft deutlich besser als gedacht, deshalb hat die Bundesregierung ihre Wachstumsprognose nach oben geschraubt. Das Wirtschaftsministerium geht jetzt von einem Plus in diesem Jahr von 1,3% aus, mehr als doppelt so viel wie im Frühjahr. Deutschland und Großbritannien wollen nach dem Brexit wieder enger zusammenarbeiten. Ein neuer Freundschaftsvertrag ist in Kraft getreten. Er soll unter anderem Schülerreisen und Auslandssemester erleichtern. Geplant ist auch eine direkte Bahnverbindung zwischen Deutschland und Großbritannien.

0: Morgen ziehen viele Wolken durch. Aus dem Nordwesten breitet sich Regen aus. Maximal werden es 17 Grad.
1: Ob Drache, Schlange oder Liebesschwur. Immer mehr Menschen lassen sich bunte Bilder in die Haut stechen. Wer sich tätowieren lässt, sollte vor allem auf Hygiene Wert legen, sagt Bettina Racco-Freitag von der Apothekenumschau.
2: Bei der Auswahl eines Tattoo-Studios sollte man unbedingt darauf achten, dass dieser Tattoo-Bereich ganz klar vom restlichen Studio abgetrennt ist und desinfizierbar ist. Und im Urlaub Finger weg von unhygienischen Studios am Straßenrand, also Augen auf.
1: Bei mehr als 6% der Tätowierten kommt es zu gesundheitlichen Komplikationen.
2: Fehlt die Hygiene, kann es über eine infizierte Tätowiernadel zu HIV- oder Hepatitis-Infektionen kommen. Wenn der Tätowierer keine Latexhandschuhe trägt oder sie auch nicht regelmäßig wechselt, kann sich die Wunde infizieren. Zudem Vorsicht vor allergischen Reaktionen auf die Farbinhalte. Am besten sollte man sich eine Liste mit allen Farbstoffen geben lassen.
1: 7% der Tätowierten bereuen ihre Entscheidung später. Vor allem ältere Menschen und Eltern. Man kann Tattoos entfernen lassen, doch das ist aufwendig und teuer.
2: Zwar gibt es ganz moderne Lasertechniken heutzutage, aber es können wirklich bis zu 10 Sitzungen nötig sein. Zudem sollte man echt zum Hautarzt gehen und nicht zu einer Kosmetikerin oder es im Tattoo-Studio machen lassen. Teuer ist es auch. Es kann bis in die Tausende gehen. Und die Krankenkassen zahlen nichts.

0: Ja, da verschwindet er. Und auch der Vorhinter.
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2: Die schlechte Nachricht zuerst. Darmkrebs ist eine sehr häufige Erkrankung, an der jährlich rund 23.000 Menschen sterben. Die gute Nachricht?
3: Darmkrebs lässt sich in den meisten Fällen verhindern. Durch den Darmcheck ab 50 Jahren ist es möglich, Darmkrebsvorstufen und Darmkrebs in frühen

0: Stadien zu erkennen und damit den Darmkrebs zu verhindern.
1: Sagt Professor Dr. Frank Kollix, Chefarzt im Helios Klinikum Berlin-Buch. Deshalb gilt, spätestens ab 50 ab zum Darmcheck. In Familien, in denen Darmkrebs gehäuft vorkommt, sollte die Vorsorge früher beginnen.
0: Darmkrebs im Frühstadium und auch die Vorläufer von Darmkrebs, die Darmpolypen, machen meistens keine Beschwerden. Deshalb geht man zum Darmcheck, auch obwohl man gar keine Beschwerden hat, um feststellen zu lassen, dass hier hoffentlich nichts Schlimmes gewachsen ist.
1: Für die Vorsorgeuntersuchung können wir uns zwischen zwei Möglichkeiten entscheiden.
0: Das ist zum einen die Darmspiegelung und zum anderen der Stuhltest. Wenn Sie die Stuhlprobe machen, dann brauchen Sie keinen Termin. Dann gehen Sie zum Hausarzt zum Beispiel und lassen sich den Test geben und machen den einfach zu Hause. Wenn Sie die Darmspiegelung machen wollen, dann haben Sie einen großen Vorteil im Vergleich zum Stuhltest. Wenn hier nichts Auffälliges war, dann haben Sie 10 Jahre Ruhe.
1: Für den Stuhltest gilt eine Wiederholung alle 1 bis 2 Jahre, damit wir hier auf Nummer sicher gehen können.
0: Aber egal für welche Methode der Darmkrebsvorsorge man sich entscheidet, jeder Weg ist auf jeden Fall der richtige.

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1: Mit rund 60% sind Pkw mit Verbrennungsmotoren hauptverantwortlich für den CO2-Ausstoß im Straßenverkehr. Ein Ansatzpunkt könnten Autos sein, die mit wasserstoffbetriebenen Brennstoffzellen laufen. Und auch Elektroautos, erklärt Dr. Dirk Scheer vom Karlsruher Institut für Technologie.
2: Elektroautos, die heute auf der Straße sind, haben jetzt schon einen Vorteil. Mit 16-27% weniger CO2-Ausstoß in der Nutzungsphase gegenüber dem Benziner oder dem Diesel. Zukünftig soll sich dieser Vorsprung bei der CO2-Reduktion auch noch verbessern, indem der Strommix zu 100% grün wird. Allerdings, und das sagen einige Kritiker zu Recht, hängt es auch an der Produktionsphase, nämlich insbesondere des Akkus. Hier hängt es sehr stark davon ab, wo dieser Akku weltweit produziert wird, weil die einzelnen Produktionsstandorte und Bedingungen unterschiedliche CO2-Emissionen hervorrufen.
1: Als einer von vielen Experten sucht Dr. Dirk Scheer in dem Forschungsprojekt Energiewende-Navigationssystem, kurz eNavi, nach zukunftsweisenden Lösungen. Diese beinhalten unter anderem, möglichst viele Menschen zu überzeugen, vom eigenen Auto umzusteigen auf Bus und Bahn, also den öffentlichen Personennahverkehr, kurz ÖPNV.
2: Es geht im Kern darum, gerade in dicht besiedelten Stadtzentren die Attraktivität der Zufahrt für das Auto zu begrenzen, entweder über Preis oder auch Zufahrtsbeschränkungen im Stadtkern. Und auf der anderen Seite geht es auch darum, den Nahverkehr besser anzubinden, also die Taktung von ÖPNV zu erhöhen oder teilweise die Kosten zu verringern, um die Attraktivität des ÖPNV im Stadtgebiet im Nahverkehr besser auszugestalten.
1: Für eine bessere Anbindung des Nahverkehrs könnten beispielsweise sogenannte Ruftaxis sorgen.
2: Sie haben keine feste Route wie ein Linienbus, sondern können auf Zuruf, on demand, sagt man im Englischen, bestellt werden und verbinden dann über die Digitalisierung die besten Wege, um möglichst effizient zu sein. Beispielsweise in Berlin oder auch in Hamburg gibt es erste Praxistests und die ersten Zahlen zeigen, dass dieses Format angenommen wird, dass es erste Verschiebungen vom Pkw hin zu diesen Sammeltaxis gibt. Und das gibt Grund zur Hoffnung.
1: Das reicht aber bei weitem nicht aus. Verbundübergreifende Tarife und eine bessere Taktung der Linien würden den öffentlichen Nahverkehr deutlich attraktiver machen.

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1: Wenn man ein älteres Haus erbt, kauft oder mietet und dies umbauen oder renovieren will, sollte man sich unbedingt vorher über die Gefährlichkeit von Asbest informieren. Wir haben den TÜV-Südexperten Dr. Peter Schenk gefragt, warum Asbest denn so gefährlich ist.
2: Asbest ist so gefährlich für uns, weil freigesetzte mikroskopisch kleine Asbestfasern beim Menschen in die Atemwege, in die Lunge und angrenzende Gewebe eindringen können und dort zu Tumorbildungen führen. Bei unsachgemäßer Bearbeitung asbesthaltiger Baustoffe in Innenräumen werden Millionen.
1: Wie muss mit Asbest umgegangen werden, damit niemand gefährdet wird?
2: Tätigkeiten mit Asbest unterliegen sowohl im gewerblichen als auch im privaten Bereich gesetzlichen Auflagen und Einschränkungen. Dazu gehört insbesondere die Verwendung geeigneter Schutzausrüstung und vor allem geeigneter Geräte. Tätigkeiten an asbesthaltigen Materialien sollten generell von Fachbetrieben durchgeführt werden, die für Asbest eine Zulassung vorweisen können.

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1: 79% der Menschen haben hierzulande laut einer Umfrage Angst, bei der Ersten Hilfe etwas falsch zu machen. Genau diese Angst soll ihnen nun mit den neuen FIT in Erste-Hilfe-Kursen genommen werden.
2: Die Inhalte sind natürlich gleich. Wir haben nicht die Erste Hilfe neu erfunden, aber wir brauchen Erfolgserlebnisse für alle unsere Teilnehmer schon im Kurs. Das kommt nicht vom Zuhören oder Zusehen, sondern vom Selbermachen und Anpacken. Deshalb gestalten wir unsere Kurse wie in einem Fitnessstudio, in denen Menschen für die Ersthilfe fit gemacht werden. Und da sind unsere Ausbilderinnen und Ausbilder wirklich Schlüsselfiguren. Sie sind die Fitnesscoaches, die die Gruppe und auch jeden Einzelnen aktivieren müssen. Und dann ist Theorie ganz kurz und knapp und muss auch nicht immer vom Trainer kommen, sondern die Teilnehmer sollen ganz viel selber im Team aktiv erarbeiten.
1: Sagt Ralf Sick von den Johannitern. Tragende Säule ist dabei ein sogenannter digitaler Erste-Hilfe-Baukasten, mit dem die Kurse noch flexibler und anschaulicher gestaltet werden können.
2: Erst einmal haben unsere Trainer ein Tablet, auf dem sie alle Materialien digital haben. Auch Erklärvideos, Musik, die sie bei der gruppendynamischen Herz-Lungen-Wiederbelebung einspielen können. Aber etwas ganz Wichtiges ist tatsächlich, dass sie Situationen nachstellen können im Bild. Maßgeschneidert für die Gruppe. Sie klicken quasi auf ihrem Tablet für ein Hintergrundbild und man ist auf einem Radweg, auf dem Grünstreifen. Darauf kommt ein Fahrrad, darauf kommt eine betroffene Person. Und schon kann man an dieser Situation gemeinsam arbeiten, entweder als Gehirnjogging in der Gruppe oder man sagt, und das spielen wir jetzt durch.
1: Bei den Teilnehmern diverser Testveranstaltungen kam genau das besonders gut an.
2: Aber auch, dass sie am Ende eines Fallbeispiels Erklärvideos aktivieren können, um nochmal zu schauen, habe ich eigentlich alles richtig gemacht? Oder dass sie im Prinzip in unserem Fitnessstudio ganz konzentriert an einem Sixpack der Ersten Hilfe arbeiten. Das sind 6 Leitsymptome und die dazu passenden praktischen Maßnahmenpakete. Und dann im Sinne des Merkspruchs sehen, schützen, retten, prüfen, Notruf helfen, üben, üben, üben. Und dann wird klar, Erste Hilfe ist wirklich kinderleicht und das kann auch wirklich jeder.

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1: Fachkräfte sind eine wichtige Ressource für unsere Zukunft. Doch in fast allen Branchen herrscht ein regelrechter Mangel. Die Bundesregierung hat deshalb eine Fachkräftestrategie entwickelt. So sollen nicht nur junge Leute für einen Fachkraftberuf begeistert, sondern auch die Älteren motiviert werden, noch nicht in Rente zu gehen. Sabrina Räther, Personalleiterin der APU-Projekt GmbH.
2: Wir haben eine große Chance darin, dass wir diese Mitarbeiterinnen und Mitarbeiter auch dafür nutzen, unsere nachfolgenden Generationen auszubilden, ihnen ein Mentor zu sein. Und Rentenzeiten sind mittlerweile ja so viel länger geworden. Und die sehen sich noch nicht darin, die Füße hochzulegen. Die wollen einfach noch weiterarbeiten.
1: Ältere Arbeitnehmende können ein wahrer Gewinn für Unternehmen sein. Sie sind routiniert und haben ein unglaubliches Know-how.
2: Bei uns zeigt sich vor allem, dass sie in einer Lebensphase angekommen sind, in der sie einfach eine größere Gelassenheit mitbringen und mit einer hohen Verlässlichkeit und Loyalität ihre Arbeit machen. Und das schätzen wir sehr.
1: Anreize, um noch nicht in Rente zu gehen, sind körperschonende Arbeit, weniger Leistungsdruck und reduzierte flexible Arbeitszeiten, sagt die Expertin.
2: Mal ist es, dass sie einmal im Monat eine Woche frei haben, mal sind es ganze Tage. Also die Arbeitszeitgestaltung ist der Hauptdreh- und Angelpunkt, den sie brauchen, um Lust zu haben, weiterzuarbeiten.

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1: In diesen Wochen sind wieder riesige Erntemaschinen auf unseren Straßen unterwegs. Wie verhält man sich als Autofahrer richtig, wenn man so einem Ungetüm begegnet? Marco Schwalek hat die Antwort.
2: Reifen so groß wie das eigene Auto, breiter als die Fahrspur und manchmal so voll beladen, dass schnell mal etwas herunterfallen kann. Das sind die riesigen Landwirtschaftsfahrzeuge, die uns jetzt häufig begegnen. Wir haben TÜV-Südexperte Philipp Schreiber gefragt, auf was für Gefahrenquellen müssen wir uns als Autofahrer einstellen?
3: Auf starke Staubentwicklung bei abgeernteten Feldern, auch auf stark verschmutzte Fahrbahnen, gerade im Bereich von Ein- und Ausfahrten von Feldern, die bei Regen gefährlich glatt werden können, und auf Fahrzeuge, die gerade bei Dunkelheit eventuell durch verdreckte Beleuchtungseinrichtungen schlechter sichtbar sind.
2: Nun fahren diese gigantischen Maschinen ja hauptsächlich auf den Feldern. Warum sind Erntefahrzeuge im Straßenverkehr gefährlich?
3: Einfach durch die Abmaße der Fahrzeuge. Die können regulär schon bis zu 3 Meter breit sein und im gar nicht so seltenen Ausnahmefall sogar bis zu 3,50 Meter breit. Dann sind sie natürlich auch entsprechend lang und brauchen entsprechend viel Platz beim Abbiegen. Eventuell haben sie Anbaugeräte, die auch scharfkantig sind, und dadurch sind diese Fahrzeuge nicht ganz ungefährlich.
2: Das Gefahrenpotenzial ist also erhöht. Wie verhält man sich nun richtig, wenn man auf solche Großerntemaschinen auf der Straße trifft?
3: Man bremst bereit sein, Abstand halten, die Geschwindigkeit in Straßensicht und Wetterverhältnissen anpassen und Rücksicht nehmen auf den Platzbedarf der Fahrzeuge. Also kommt so ein großes Erntefahrzeug entgegen, dann ganz rechts fahren und wenn notwendig anhalten.

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1: 16 unterschiedliche Ferienlandschaften, ein Urlaubsland. Das ist Franken. Dieses Jahr möchte man hier vor allem die Sinne ansprechen, erklärt Jörg Henschel vom Tourismusverband Franken.
2: Geschmacklich werden wir hier zum Beispiel verwöhnt mit köstlicher regionaler Küche, fränkischen Bier- und Weinspezialitäten. Dann gibt's natürlich auch was fürs Auge. Denken Sie hier an die romantischen Fachwerkhäuser, prächtige Barockbauten. Und außen können wir den friedlichen Klängen der Natur lauschen. Und alle Highlights gibt's übrigens ganz übersichtlich zu entdecken in unserem neuen Urlaubsmagazin, das bei uns kostenlos bestellt werden kann. Oder man blättert einfach online durch auf frankentourismus.de.
1: Die Möglichkeiten, Franken zu entdecken, sind dabei sehr vielfältig. Eine gute Orientierung bieten die Ferienstraßen.
2: Wie zum Beispiel die romantische Straße oder auch die deutsche Spielzeugstraße. Und eine von ihnen feiert dieses Jahr Geburtstag, nämlich die Burgenstraße zwischen Mannheim und Bayreuth wird dieses Jahr 70 Jahre alt. Und entlang der Strecke finden Sie rund 70 Burgen, Schlösser und Residenzen, die auch nur darauf warten, mit allen Sinnen erobert zu werden.
1: Während in Bamberg dieses Jahr Kaiser Heinrich II. Im Fokus steht, mit vielen Sonderausstellungen und Festen, feiert Rothenburg ob der Tauber das Jubiläum 750 Jahre Reichsstadt.
2: Und wie es sich damals lebte, zeigen zum einen die Pfingstfestspiele, der Meistertrunk Mitte Mai oder die Reichsstadtfesttage Anfang September. Und dann gibt's noch eine Sonderausstellung, die Waffen einer Reichsstadt im Rothenburg-Museum, die ab Anfang Juni läuft und sie liefert auch spannende Einblicke in die damalige Zeit.

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1: Mit dem Einsatz einer Wärmepumpe schonen wir das Klima. Um uns zu wärmen, zieht sie ihre Energie aus der Umgebungsluft, dem Erdreich oder dem Grundwasser. Dabei funktioniert sie im Prinzip wie ein Kühlschrank. Nur umgekehrt, weiß Volker Weinmann, Beauftragter für Umweltpolitik und Verbände bei Daikin.
2: Beim Kühlschrank ist es innen kalt und außen warm. Und bei der Wärmepumpe wird die Energie von der Umgebungsluft, von außen, von dem Grundwasser oder von der Erdwärme genutzt. Diese vorhandene Energie wird auf ein höheres Temperaturniveau gebracht, an das Heizsystem und dementsprechend danach dann auch ins Gebäude abgegeben.
1: Um die Umweltwärme zu nutzen, braucht die Wärmepumpe Strom. Wer sich von schwankenden Preisen lösen möchte, kombiniert sie daher mit einer Photovoltaikanlage.
2: Und dann kommt noch hinzu, dass es für die Wärmepumpe eine Förderung gibt. Der Einbau einer klimafreundlichen Wärmepumpe wird mit einer Förderung bis zu 40% vom Staat belohnt, bei maximaler Investitionssumme von 60.000 Euro pro Wohneinheit. Bei dieser Förderung ist es so, dass nicht nur die Wärmepumpe gefördert wird, sondern auch die notwendigen Umfeldmaßnahmen.
1: Mittlerweile sind Wärmepumpen auch in den meisten Altbauten einsatzfähig.
2: Das Ganze wurde auch schon vom Fraunhofer Institut durch jahrzehntelange Feldtests bestätigt. Es ist eben halt so, dass moderne Wärmepumpen hohe Vorlauftemperaturen realisieren können. Das ist zum Beispiel auch mit der Daikin Alterma HHT möglich. Dort können Vorlauftemperaturen bis 70 Grad Celsius erreicht werden. So ist es also möglich, auch bestehende Heizkörpersysteme im Gebäude zu belassen oder, falls es dann doch notwendig ist, nur einzelne Heizkörper zu tauschen.

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1: Viele Studien belegen, dass unser Gehirn von körperlicher Betätigung profitiert. Reinhard Dohr von der Apothekenumschau nennt ein Beispiel.
2: Amerikanische Forscher haben gezeigt, dass ein moderates Ausdauertraining den Hippocampus wachsen lässt. Das ist eine Region im Gehirn, die wichtig für Lernen und Gedächtnis ist. Bei einer Vergleichsgruppe, die weniger Sport gemacht hat, ist der dagegen sogar geschrumpft. Und es gibt verschiedene Studien mit ähnlichen Ergebnissen, die zeigen zum Beispiel sogar, dass bei körperlich fitten Schülern die Matheleistung im Durchschnitt besser ist.
1: Warum Bewegung unser Gehirn so sehr auf Trab bringt, ist noch nicht geklärt. Wissenschaftler haben verschiedene Theorien.
2: Zum Beispiel, dass der Hippocampus mehr Nervenzellen oder neue Nervenzellen und Blutgefäße bildet. Bestimmte Wachstumsfaktoren und Botenstoffe spielen wohl eine Rolle. Und wahrscheinlich spielen einfach viele Faktoren zusammen. Es ist unwahrscheinlich, dass sich das Gehirn sozusagen auf einen einzelnen Faktor verlässt.
1: Wie viel und welchen Sport wir treiben müssen, damit unser Gehirn besser funktioniert, ist unklar. Aber es gibt einen groben Richtwert.
2: Eine pragmatische Empfehlung wäre mehrmals wöchentlich eine halbe Stunde Ausdauersport. Und wer das nicht schafft, zum Beispiel weil die Gelenke nicht mitmachen, dem kann man sagen, dass selbst Spaziergänge oder Gartenarbeit schon einen messbaren Effekt haben. Also pragmatische Empfehlung wäre, immer das zu tun, was einem die Gesundheit und das Alter eben ermöglichen.

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1: Die Tierheime in Deutschland sind am Limit. Es herrscht finanzieller und personeller Mangel. Viele der Einrichtungen sind zudem hoffnungslos überfüllt.
2: Die Pandemie hat tatsächlich viele Menschen dazu veranlasst, sich ein Haustier zuzulegen. Leider haben allerdings einige dabei wohl nicht bedacht, dass danach auch wieder der normale Berufsalltag oder Alltag eintritt. Dann wurden viele Tiere wieder im Tierheim abgegeben oder sogar ausgesetzt. Und die Situation ist dementsprechend wirklich sehr angespannt,
1: sagt Franziska Obert von der Agila Haustierversicherung, die sich seit Jahren auch für den Tierschutz einsetzt. Sie rät deshalb dazu, nur ein Tier bei sich aufzunehmen, wenn alle Voraussetzungen erfüllt sind. Ein wichtiger Punkt dabei, das Aufkommen für anfallende Kosten, nicht nur für Ausstattung und Futter.
2: Was den tierärztlichen Bereich betrifft, der häufig die höchsten und vor allem unerwarteten Kosten verursacht, sollten Besitzende sich unbedingt über den Abschluss einer Tierkrankenversicherung informieren. Denn da ist dann doch ein monatlicher moderater Beitrag für die Versicherung in der Regel leichter zu bewältigen, als plötzlich anfallende Kosten in Höhe von mehreren tausend Euro, wie es eben für Operationen und auch andere teure Behandlungen häufig der Fall ist.
1: Wer keinen Vierbeiner bei sich aufnehmen kann, kann die Tierheime auch anders unterstützen.
2: Indem er zum Beispiel regelmäßig Gassi geht, mit den Hunden oder Katzen einfach Gesellschaft leistet, mit ihnen spielt und natürlich, indem man auch spendet, ob es jetzt Futter ist, Spielzeug oder auch Geld.
1: Und auch Unternehmen können abseits von finanzieller Unterstützung helfen und beispielsweise nach Absprache Hunde im Büro erlauben. Denn so fällt es vielen leichter, den Vierbeiner in den Alltag zu integrieren.

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2: Im Studio Holger Dilk. Schönen guten Abend. Kanzler Merz steht mal wieder für seine Krisenbewältigung in der Kritik. Konkret geht es um den Verdacht, dass auch CDU-Politiker für den neuen AfD-Landtagspräsidenten in Sachsen-Anhalt gestimmt haben könnten. Silas Quiring.
3: Ja, Merz hatte gesagt, dass er auch eine False-Flag-Aktion für möglich hält, also ein gezieltes Täuschungsmanöver von anderen Parteien. Grüne und Linke zeigten sich empört. So eine Spekulation sei eine bodenlose Frechheit, sagte Grünen-Politikerin Mihalic der Rheinischen Post. Auch Linken-Chefin Schwertner wehrte sich gegen die Vorwürfe. Sie warf dem Kanzler bei NTV ein Ablenkungsmanöver vor. Dass die Stimmen bei der geheimen Wahl von Linken, Grünen oder SPD gekommen sein könnten, sei totaler Quatsch.
2: Hatte der ehemalige Chefspion August Hanning einen engen Kontakt zu China? Wie der Spiegel berichtet, wollen das die Ermittler gerade herausfinden. Finn Rebesell-Freundlieb.
4: Konkret geht's um einen möglichen Kontakt zu einem chinesischen General. Was genau da wirklich dran ist, ist noch unklar. Die Bundesanwaltschaft hat sich bislang noch nicht offiziell dazu geäußert. Hanning sitzt im Moment in U-Haft. Ihm werden Landesverrat und Spionage vorgeworfen. Er soll geheime Infos weitergegeben und eine Analyse für einen fremden Geheimdienst gemacht haben. Um welchen genau es da geht, ist nicht bekannt.
2: Der Weg für Sondierungsgespräche in Berlin ist frei. Linke, SPD und Grüne haben sich geeinigt, auch beim Umgang mit Antisemitismus. Die Parteien betonen, wer antisemitisch auffällt, muss mit einem Parteiausschluss rechnen. Zuvor gab es Antisemitismusvorwürfe gegen Teile der Linke. Die Bundesregierung hat ihre Wirtschaftsprognose für dieses Jahr deutlich nach oben korrigiert. 1,3% Wachstum werden erwartet. Im Frühjahr waren es noch 0,5%. Die Wirtschaft habe den Iran-Krieg und die hohen Energiepreise besser weggesteckt als gedacht, heißt es. Die UEFA will FIFA-Präsident Infantino loswerden, hat aber noch keinen ernsthaften Gegenkandidaten. Heute haben die 55 europäischen Fußballverbände in Berlin unter anderem darüber beraten. Details sind noch nicht bekannt. Die FIFA-Präsidentschaftswahl steht im Frühling an.
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5: Mit KI-Support. Viele Wolken und immer wieder Regen gibt es heute Abend. Dazu kommt in Richtung Nordwesten auch mal ein Schauer runter und vereinzelt ein Gewitter. In der Nacht lässt der Regen nach und es bleibt oft trocken. Stellenweise wird es auch neblig, die Tiefstwerte liegen zwischen 8 und 2 Grad. Morgen ziehen viele Wolken durch, aus dem Nordwesten breitet sich Regen aus. Maximal werden es 17 Grad.

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2: Im Studio Holger Dilk. Schönen guten Abend. Kanzler Merz steht mal wieder für seine Krisenbewältigung in der Kritik. Konkret geht es um den Verdacht, dass auch CDU-Politiker für den neuen AfD-Landtagspräsidenten in Sachsen-Anhalt gestimmt haben könnten. Silas Quiring.
3: Ja, Merz hatte gesagt, dass er auch eine False-Flag-Aktion für möglich hält, also ein gezieltes Täuschungsmanöver von anderen Parteien. Grüne und Linke zeigten sich empört. So eine Spekulation sei eine bodenlose Frechheit, sagte Grünen-Politikerin Mihalic der Rheinischen Post. Auch Linken-Chefin Schwertner wehrte sich gegen die Vorwürfe. Sie warf dem Kanzler bei NTV ein Ablenkungsmanöver vor. Dass die Stimmen bei der geheimen Wahl von Linken, Grünen oder SPD gekommen sein könnten, sei totaler Quatsch.
2: Hatte der ehemalige Chefspion August Hanning einen engen Kontakt zu China? Wie der Spiegel berichtet, wollen das die Ermittler gerade herausfinden. Finn Rebesell-Freundlieb.
4: Konkret geht's um einen möglichen Kontakt zu einem chinesischen General. Was genau da wirklich dran ist, ist noch unklar. Die Bundesanwaltschaft hat sich bislang noch nicht offiziell dazu geäußert. Hanning sitzt im Moment in U-Haft. Ihm werden Landesverrat und Spionage vorgeworfen. Er soll geheime Infos weitergegeben und eine Analyse für einen fremden Geheimdienst gemacht haben. Um welchen genau es da geht, ist nicht bekannt.
2: Der Weg für Sondierungsgespräche in Berlin ist frei. Linke, SPD und Grüne haben sich geeinigt, auch beim Umgang mit Antisemitismus. Die Parteien betonen, wer antisemitisch auffällt, muss mit einem Parteiausschluss rechnen. Zuvor gab es Antisemitismusvorwürfe gegen Teile der Linke. Die Bundesregierung hat ihre Wirtschaftsprognose für dieses Jahr deutlich nach oben korrigiert. 1,3% Wachstum werden erwartet. Im Frühjahr waren es noch 0,5%. Die Wirtschaft habe den Iran-Krieg und die hohen Energiepreise besser weggesteckt als gedacht, heißt es. Die UEFA will FIFA-Präsident Infantino loswerden, hat aber noch keinen ernsthaften Gegenkandidaten. Heute haben die 55 europäischen Fußballverbände in Berlin unter anderem darüber beraten. Details sind noch nicht bekannt. Die FIFA-Präsidentschaftswahl steht im Frühling an.

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2: Im Studio Immekasten. Schönen guten Abend. Der Weg für Sondierungsgespräche in Berlin ist frei. Linke, SPD und Grüne haben sich geeinigt, auch beim Umgang mit Antisemitismus. Tom Husse.
3: Ja, da haben sich die Parteien nochmal deutlich positioniert und betont, wer in ihren Reihen mit antisemitischen Äußerungen oder auch mit Kontakten zu Clanmitgliedern auffällt, muss mit einem Parteiausschluss rechnen. Zuvor gab es da entsprechende Vorwürfe gegen Teile der Linken und da wollten SPD und Grüne für Klarheit sorgen. Die gibt's jetzt zwar, ein großer Streitpunkt ist aber noch da, und zwar das Thema Enteignungen in Berlin. Die Linke pocht darauf, die SPD will da aber nicht mitmachen.
2: Die deutsche Wirtschaft läuft deutlich besser als gedacht. Deshalb hat jetzt auch die Bundesregierung ihre Wirtschaftsprognose nach oben geschraubt. Das Wirtschaftsministerium geht jetzt von einem Plus dieses Jahr von 1,3% aus, mehr als doppelt so viel wie im Frühjahr. Offenbar hat die Wirtschaft den Iran-Krieg und die gestiegenen Ölpreise viel besser verkraftet als angenommen. Vor allem die Exporte laufen gut und der Staat investiert an vielen Stellen kräftig. Davon profitieren viele Branchen. Neuer Anlauf im Ring um ein Ende des Ukraine-Krieges. Ein ukrainisches Verhandlungsteam ist morgen und übermorgen in den USA. Da stehen Gespräche mit Unterhändlern von US-Präsident Trump an.

0: Forderung.
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2: Mit KI-Support. Viele Wolken gibt es am Abend erstmal. Im Norden kommen noch ein paar Schauer durch. An der Nordsee ist auch mal ein Gewitter drin. Sonst bleibt es oft trocken. Später schiebt sich von Westen her wieder Regen rein. In der Nacht liegen die Tiefstwerte zwischen 9 und 2 Grad. Morgen wird es meist grau und ziemlich nass. Im Westen lässt der Regen später nach. Dazu maximal bis 18 Grad.

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Sei bereit, nur noch eins zählt. 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Für heute haben wir wirklich genug gemacht. Wir nutzen den Tag und die Nacht. Das haben wir

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1: Im Studio Immekasten. Schönen guten Abend. Der Weg für Sondierungsgespräche in Berlin ist frei. Linke, SPD und Grüne haben sich geeinigt, auch beim Umgang mit Antisemitismus. Tom Husse.
2: Ja, da haben sich die Parteien nochmal deutlich positioniert und betont, wer in ihren Reihen mit antisemitischen Äußerungen oder auch mit Kontakten zu Clanmitgliedern auffällt, muss mit einem Parteiausschluss rechnen. Zuvor gab es da entsprechende Vorwürfe gegen Teile der Linken und da wollten SPD und Grüne für Klarheit sorgen. Die gibt's jetzt zwar, ein großer Streitpunkt ist aber noch da, und zwar das Thema Enteignungen in Berlin. Die Linke pocht darauf, die SPD will da aber nicht mitmachen.
1: Die deutsche Wirtschaft läuft deutlich besser als gedacht. Deshalb hat jetzt auch die Bundesregierung ihre Wirtschaftsprognose nach oben geschraubt. Das Wirtschaftsministerium geht jetzt von einem Plus dieses Jahr von 1,3% aus, mehr als doppelt so viel wie im Frühjahr. Offenbar hat die Wirtschaft den Iran-Krieg und die gestiegenen Ölpreise viel besser verkraftet als angenommen. Vor allem die Exporte laufen gut und der Staat investiert an vielen Stellen kräftig. Davon profitieren viele Branchen. Neuer Anlauf im Ring um

0: Online-Shopping-Anbieter aus Nicht-EU-Ländern müssen Vertreter in Europa haben, die zur Rechenschaft gezogen werden können, wenn gefälschte oder schädliche Produkte verkauft werden. So die Forderung.
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2: Mit KI-Support. Viele Wolken gibt es am Abend erstmal. Im Norden kommen noch ein paar Schauer durch. An der Nordsee ist auch mal ein Gewitter drin. Sonst bleibt es oft trocken. Später schiebt sich von Westen her wieder Regen rein. In der Nacht liegen die Tiefstwerte zwischen 9 und 2 Grad. Morgen wird es meist grau und ziemlich nass. Im Westen lässt der Regen später nach. Dazu maximal bis 18 Grad.
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1: Im Studio Immekasten. Schönen guten Abend. Die Bundesregierung hat ihre Wirtschaftsprognose für dieses Jahr deutlich nach oben korrigiert. 1,3% Wachstum werden erwartet. Im Frühjahr waren es noch 0,5%. Wirtschaftsministerin Reiche sagt:
2: Die deutsche Wirtschaft hat sich im ersten Halbjahr 2026 robuster erwiesen als noch im Frühjahr projiziert. Trotz geopolitischer Unsicherheiten, trotz eines globalen Energiepreisschocks, trotz der Schließung der Straße von Hormuz und trotz Zöllen.
1: In Berlin stellen sich Linke, SPD und Grüne gemeinsam gegen Antisemitismus. Das haben die Parteien klargestellt, nachdem sie den Weg für Sondierungsgespräche freigemacht haben. Wer antisemitisch auffällt, wird bestraft, sagte die Berliner Linken-Chefin Kerstin Wolter.
3: Bei Verstößen gegen diese Grundsätze entscheiden die Fraktionen nach ihren Regeln über Konsequenzen bis hin zum Ausschluss transparent. Auf Wunsch ordnet ein Gremium aus 3 Fachleuten der Berliner Stadtgesellschaft Vorfälle ein. Wir etablieren es bewusst, weil wir unsere Stadt und diese Frage in unserer Stadt so ernst nehmen.
1: Zuvor gab es Antisemitismusvorwürfe gegen Teile der Linken. Bei einer Waffenkontrolle in einem Wohnhaus in Bayern hat ein Mann einen Behördenmitarbeiter erschossen. Passiert ist das Ganze in Berngau in der Oberpfalz. Ein weiterer Mensch wurde schwer verletzt. Der Schütze hat sich in seinem Haus verschanzt. Die Polizei ist im Großeinsatz. Die UEFA will FIFA-Chef Infantino loswerden, hat aber noch keinen ernsthaften Gegenkandidaten. Die 55 europäischen Fußballverbände haben in Berlin unter anderem darüber beraten. Details sind aber noch nicht bekannt. Die FIFA-Präsidentschaftswahl steht im Frühling an. Der Literaturnobelpreis geht an die kanadische Schriftstellerin Anne Carson. Bekannt ist Carson vor allem für moderne Übersetzungen griechischer Mythen und das Vermischen verschiedener Gattungen. Schon in vergangenen Jahren wurde sie als Favoritin für den Nobelpreis gehandelt.
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4: Mit KI-Support. Viele Wolken gibt es am Abend erstmal. Im Norden kommen noch ein paar Schauer durch. An der Nordsee ist auch mal ein Gewitter drin. Sonst bleibt es oft trocken. Später schiebt sich von Westen her wieder Regen rein. In der Nacht liegen die Tiefstwerte zwischen 9 und 2 Grad. Morgen wird es meist grau und ziemlich nass. Im Westen lässt der Regen später nach. Dazu maximal bis 18 Grad.
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1: Im Studio Immekasten. Schönen guten Abend. Die Bundesregierung hat ihre Wirtschaftsprognose für dieses Jahr deutlich nach oben korrigiert. 1,3% Wachstum werden erwartet. Im Frühjahr waren es noch 0,5%. Wirtschaftsministerin Reiche sagt:
2: Die deutsche Wirtschaft hat sich im ersten Halbjahr 2026 robuster erwiesen als noch im Frühjahr projiziert. Trotz geopolitischer Unsicherheiten, trotz eines globalen Energiepreisschocks, trotz der Schließung der Straße von Hormuz und trotz Zöllen.
1: Bei Antisemitismus oder Kontakten zu Clanmitgliedern drohen Konsequenzen. Das haben SPD, Grüne und Linke in Berlin klargestellt, nachdem sie den Weg für Sondierungsgespräche freigemacht haben. Zuvor hatte es da entsprechende Vorwürfe gegen Teile der Linken gegeben. Und da wollten SPD und Grüne für Klarheit sorgen. Die gibt es zwar jetzt, ein großer Streitpunkt ist aber noch da. Und zwar das Thema Enteignungen in Berlin. Die Linke pocht darauf, die SPD will da aber nicht mitmachen. Die Spionageaffäre um Ex-BND-Chef Hanning spitzt sich weiter zu. Wie der Spiegel schreibt, soll der ehemalige Chefspion auch Kontakt zu einem chinesischen General gehabt haben. Offiziell bestätigt wurde das noch nicht. Hanning sitzt im Moment in U-Haft. Die Deutsche Bahn muss dem Bahnunternehmen Italo vorerst keinen Platz auf besonders vollen Strecken freihalten. Das hat das Verwaltungsgericht Köln entschieden. Die Bahn war gegen die Pläne der Bundesnetzagentur vor Gericht gezogen. Italo will künftig unter anderem zwischen München und Berlin fahren. Der Literaturnobelpreis geht in diesem Jahr nach Kanada. Ausgezeichnet wird die Schriftstellerin Anne Carson für ihr mutiges und originelles Werk, das ganz neue Formen der modernen Literatur geschaffen hat, so die Jury.
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3: Mit KI-Support. Viele Wolken gibt es am Abend erstmal. Im Norden kommen noch ein paar Schauer durch. An der Nordsee ist auch mal ein Gewitter drin. Sonst bleibt es oft trocken. Später schiebt sich von Westen her wieder Regen rein. In der Nacht liegen die Tiefstwerte zwischen 9 und 2 Grad. Morgen wird es meist grau und ziemlich nass. Im Westen lässt der Regen später nach. Dazu maximal bis 18 Grad.
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1: Im Studio Imme Kasten. Die deutsche Wirtschaft läuft deutlich besser als gedacht. Deshalb hat jetzt auch die Bundesregierung ihre Wirtschaftsprognose nach oben geschraubt. Das Wirtschaftsministerium geht jetzt von einem Plus dieses Jahr von 1,3% aus, mehr als doppelt so viel wie im Frühjahr. Offenbar hat die Wirtschaft den Iran-Krieg und die gestiegenen Ölpreise viel besser verkraftet als angenommen. Vor allem die Exporte laufen gut und der Staat investiert an vielen Stellen kräftig. Davon profitieren viele Branchen. Der Weg für Sondierungsgespräche in Berlin ist frei. Linke, SPD und Grüne haben sich geeinigt, auch beim Umgang mit Antisemitismus. Tom Husse.
2: Ja, da haben sich die Parteien nochmal deutlich positioniert und betont, wer in ihren Reihen mit antisemitischen Äußerungen oder auch mit Kontakten zu Clanmitgliedern auffällt, muss mit einem Parteiausschluss rechnen. Zuvor gab es da entsprechende Vorwürfe gegen Teile der Linken und da wollten SPD und Grüne für Klarheit sorgen. Die gibt's jetzt zwar, ein großer Streitpunkt ist aber noch da, und zwar das Thema Enteignungen in Berlin. Die Linke pocht darauf, die SPD will da aber nicht mitmachen.
1: Bei einer Waffenkontrolle in einem Wohnhaus in Bayern sind zwei Menschen erschossen worden. Die Polizei hat am Abend eine zweite Leiche geborgen. Passiert ist das Ganze in Berngau.

0: werden können, wenn gefälschte oder schädliche Produkte verkauft werden, so die Forderung.
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2: mit KI-Support. Viele dichte Wolken gibt es heute, dazu regnet es oft und im Westen wird der Regen später weniger und geht eher in Schauer über. Vereinzelt kann auch mal ein Gewitter dabei sein. Später wird die Sonne vor allem im Süden auch mal länger rauskommen. Trocken bleibt es da eher, maximal 10 bis 18 Grad. Morgen dann meist Sonne und Wolken, ab und zu Schauer, höchstens 19 Grad.
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